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0: Der alte Kutscher des kleinen Großherzogs ist nun in Pension und der schwarze Mann aus Afrika sitzt auf dem Kutschbock. Kutscher sein ist herrlich, denkt der Afrikaner und knallt mit der langen Peitsche. Die Pferde traben noch ein bisschen schneller. Hui, ihre Pferde, lauft, lauft! Der Großherzog muss zur Einweihung eines neuen Rathauses. Beeilt euch! In der Stadt gibt es auch einen großen Eimer Wasser und viel Hafer. Und wieder lässt er die Peitsche knallen. Das hätte der neue Kutscher aber nicht tun sollen. Auf diesem holprigen Weg sollte man langsam fahren. Eins der Räder kracht in ein Loch. Es gibt einen heftigen Schlag. Die Speichen splittern und die Kutsche bleibt ruckartig stehen, sodass der kleine Großherzog nach vorn fliegt. Alle drei steigen aus und betrachten das Unglück. Da stehen sie nun alle vier vor dem zerbrochenen Rad und wissen keinen Rat. Schließlich seufzt der kleine Großherzog: In 3 Stunden beginnt die Einweihung des neuen Rathauses. Da muss ich unbedingt anwesend sein. Es ist nämlich mein Wahlspruch, Pünktlichkeit ist die Tugend der Großherzöge. Professor Pfiffikus meint, ich fürchte, wir können das Rad nicht reparieren. Da muss ein Fachmann dran. Aber meine Einweihungsrede, empört sich der Großherzog. Pfiffikus schlägt vor, könnt ihr nicht eins der Kutschpferde nehmen, Hoheit, und damit vorausreiten? Aber Hoheit wehrt entsetzt ab. Reiten? Und auch noch ohne Sattel? Nein, nein, nein, das ist nichts für mich. Raffini zeigt den Weg voraus. Da kommt ein einsamer Wanderer. Alle vier sehen dem Wanderer hoffnungsvoll entgegen, als könnte der ihr Rad reparieren. Aber das ist natürlich Unsinn. Selbst wenn er ein Schmied oder ein Stellmacher wäre, könnte er es nicht, denn er hat kein Werkzeug bei sich. Guten Tag, grüßt er schon von Weitem. Die Herrschaften haben wohl Pech gehabt. »Sage uns, Fremder, wie weit ist es bis zum nächsten Stellmacher? Wir müssen unsere Kutsche reparieren lassen.«
1: »Der ist in der nächsten Stadt. Der hat seine Werkstatt in der Nähe des neuen Rathauses, das heute eingeweiht werden soll. Wie lange geht man dahin zu Fuß?«
2: »Etwa 5 Stunden. Mit deinen kurzen Beinen, Herr Hoheit, vielleicht auch noch etwas länger.«
0: »Sage mir, gibt es nicht vielleicht eine Abkürzung? Weißt du, der Großherzog muss eigentlich in 3 Stunden bei der Einweihung des neuen Rathauses sein.«
2: »In 3 Stunden? Ja, das dürfte schwierig werden. Ist aber zu schaffen. Ihr müsst über den Berg und durch den großen Wald.«
0: »Großartig, das machen wir.
2: Man kann sich aber leicht verlaufen. Ihr müsst euch genau nach meiner Wegbeschreibung richten. Am besten, du schreibst sie dir auf. Kannst du schreiben?«
0: Ja, »das kann man wohl sagen«, nickt der Professor. Er holt sich schnell sein Schreibzeug aus der Kutsche und notiert genau, was der Fremde sagt. Kurz darauf sind die 3 würdigen Herren unterwegs und zwängen sich mit ihren vornehmen Gewändern durchs Gebüsch. Raffini meint, wäre es nicht besser, heute ich bliebe bei der Kutsche und unser Kutscher begleitete euch. Er ist jung und kräftig und nichts da, Raffini, unterbricht der Großherzog. Es kann euch nicht schaden, auch mal ein bisschen durch den Wald zu wandern. Und ihr könntet sicher nicht die Pferde richtig versorgen. Mürrisch steigt der Baron hinter den anderen beiden her, über umgefallene Baumstämme, durch Farnkraut, durch matschige Stellen. Bald sind ihre Schuhe völlig verdreckt, die seidenen Ärmel zerrissen und die Gesichter von Ästen und Dornen zerkratzt. Am höchsten Punkt sinkt der kleine Großherzog ins Moos nieder und stöhnt, »Ich kann nicht mehr. Wir machen eine kleine Pause.« »Eine ausgezeichnete Idee«, stellt Pfiffikus fest und sagt neben seinem Herrscher nieder. »Ein glänzender Einfall, Hoheit, darauf wäre ich alleine nie gekommen.« Raffini lehnt sich an einen Stamm, sodass das Harz an seinem samtenen Wams klebt. »Aber wir haben nur noch 1 gute Stunde, Hoheit, und der Weg ist noch weit, und Pünktlichkeit ist die Tugend der Großherzöge, wie ihr immer zu sagen pflegt. Ich weiß selbst, was ich immer zu sagen pflege, aber jetzt muss ich mich erst ausruhen.«
3: Professor Pfiffikus, der 2. Minister im Großherzogtum Sabbatappa, stemmt sich mühsam hoch, blickt sich um, studiert seine Notizen mit der Wegbeschreibung, sieht noch einmal über die Wälder, kratzt sich überlegend am Ohr und sagt schließlich, »Ich habe eine Idee, Hoheit, eine Abkürzung von der Abkürzung.«
1: Was? Drückt euch bitte klarer aus, Professor.
0: Der Mann hat gesagt, Moment, hier steht es, vor der großen Eiche, rechts den Berg hinunter, bis zum Bach, dann dem Bach entfolgen, so wie er fließt, bis zur Hütte des Köhlers. Da hinten steigt der Rauch vom Meilen des Köhlers auf. Wir könnten gerade darauf zugehen und den Winkel abschneiden, den wir nach der Beschreibung wandern müssten.
1: Der Großherzog seufzt. Es wäre herrlich, wenn wir ein Stück Weg sparen könnten. Aber warum hat der Mann einen Umweg beschrieben?
0: Damit wir den Weg sicher finden. Er konnte ja nicht wissen, dass wir von hier aus schon die Rauchfahne sehen können.
1: Ja, wenn ihr meint. Raffini hilft dem Großherzog wieder auf die müden Beine, und nun geht es den Berg hinunter. Eine halbe Stunde quälen sie sich durch Wald und Hecken, dann stehen sie auf einmal am Bach. Am Ufer sitzt eine Frau an einem kleinen Feuerchen.
0: Hoheit, Hoheit, stottert der Professor Pfiffikus, das ist gar nicht der Köhler. Diese Frau hat sich den Rauch verursacht.
1: Der kleine Großherzog wäre vor Erschöpfung und Enttäuschung fast in den Bach gefallen, wenn Baron von Raffini ihn nicht gehalten hätte.
0: »Was machst du da?« ruft der erste Minister. »Weißt du nicht, dass es verboten ist, im Wald Feuer zu machen?«
1: Die Frau wird ganz ängstlich bei den strengen Worten und sagt, »Verzeihung, mein Herr, ich sammle Beeren und habe mir nur gerade eine Wurst gebraten, weil ich so Hunger hatte.«
0: Raffini schimpft weiter, »eine Frechheit, uns so in die Irre zu führen!«
1: Pfiffikus fragt die Frau, »wo geht es denn hier zur Stadt?«
0: »Da seid ihr hier ganz verkehrt. Folgt dem Bach bis zur Hütte des Köhlers, und da beginnt der Weg ins Tal.«
1: »Oh«, stöhnt der Professor auf, »wir sind ganz verkehrt. Ja, jetzt sehe ich's, der Bach fließt ja in die Richtung, anders als ich dachte. Ach, es tut mir leid, Hoheit.«
0: Baron von Raffini schimpft weiter, »das haben wir nun davon, dass wir uns auf euch verlassen haben, Professor. Diese Gelehrten müssen doch immer alles besser wissen.«
1: Aber der kleine Großherzog verteidigt seinen zweiten Minister. »Seid still, Raffini. Ich habe nicht gehört, dass ihr etwas gegen den Vorschlag des Professors einzuwenden hattet. Wir sind eben alle auf diesen Irrtum hereingefallen. Wir hätten uns lieber genau an die Wegbeschreibung halten sollen. Aber jetzt schnell weiter, denn Pünktlichkeit ist die Tugend der Großherzöge.«
0: Sie schleppen sich also mühsam weiter, die drei. Wer weiß, ob sie es überhaupt bis in die Stadt geschafft hätten, wenn nicht der Köhler seinen Esel vor den zweirädrigen Karren gespannt hätte, um die drei Männer ins Tal zu bringen, gegen ein gutes Goldstück, versteht sich. So lädt er also auf dem Marktplatz statt Holzkohle einen kleinen Großherzog und zwei Minister aus seinem Karren.
1: Da stehen viele Leute herum, die schon lange auf die vornehmen Gäste warten, damit endlich das Rathaus eingeweiht werden kann. Sie wollen nicht so recht glauben, dass dieses Männchen in zerrissenen und kohlegeschwärzten Kleidern der Großherzog sein soll. Aber der Bürgermeister, der seinen Herrscher von Angesicht kennt, wischt ihm mit seinem Halstuch Kohlenstaub, Schweiß und einige Blutstropfen von den Dornen aus dem Gesicht, erkennt ihn zweifelsfrei wieder und begrüßt ihn mit Handschlag. Dabei wird seine Hand allerdings auch schwarz. Das Volk wundert sich sehr, als der Bürgermeister den Großherzog ankündigt und darauf ein kleiner, dreckiger Mann ans Rednerpult tritt. Mit schwacher Stimme, die nur von den ganz vorne Stehenden zu verstehen ist, bringt der kleine Großherzog mühsam hervor.
0: »Liebe Untertanen, wir sind hier pünktlich und tugendhaft versammelt, um die Grundsteinlegung, nein, die Einweihung, also hiermit erkläre ich das Dings da für eröffnet, das Rathaus. Und wo wir gerade vom Rathaus sprechen, ich gebe euch noch einen guten Rat mit nach Hause. Wenn euch einer einen Rat gibt, wie ihr nach Haus kommt oder sonst wohin, dann haltet euch genau daran. Meint nicht, ihr wüsstet alles immer besser. Wo es lang geht, weiß immer der am besten, der den Weg schon mal gegangen ist. Sonst verirrt ihr euch am Ende. Bürgermeister, wenn ich nicht irre, steht da hinten ein Bierfass. Könnten wir das nicht jetzt mal anzapfen? Ich glaube, das ist besser als reden.«
1: Da jubeln die Leute auf dem Marktplatz. Noch nie haben sie von einem hohen Herrn so eine komische, aber vor allem kurze Rede gehört.
0: mit einem so angenehmen Schluss.

0: Constanze Dorothea Sibylle, Erbprinzessin von Sabbataba, ist krank. Niemand weiß genau, was ihr fehlt und wie ihr geholfen werden kann. Da sie keine Mutter mehr hat, die Großherzogin ist schon vor vielen Jahren gestorben, mühen sich Ammen und Dienerinnen um sie, machen ihr heiße Umschläge und kalte Wadenwickel, flößen ihr bitteren Tee ein und Hafergrütze, die sie aber bald wieder von sich gibt. Es nützt alles nichts, sie wird immer schwächer und schwächer. Trauer breitet sich aus im Schloss, in der Stadt, im ganzen schönen Land Sabbataba. Keine Musik und kein Lachen sind zu hören im Palast, und die Wachen und Diener, Mägde und Köche, Schreiber und Gärtner flüstern nur noch miteinander. Da fällt es besonders auf, als eines Tages der zweite Minister, Professor Pfiffikus, laut rufend die Marmortreppe hinaufstürmt und in den Thronsaal stürzt. »Hoheit«, ruft er, »ich hab's, ich weiß, was eure todkranke Tochter gesund machen kann. Die Kesselnessel, ein Kollege von mir, ein berühmter Medizinprofessor, hat es mir geschrieben.« »Wirklich?« »Ja, bestimmt«, beteuert der Professor und schlägt ein dickes Buch auf, das er mitgebracht hat. »Die Prinzessin hat eine ganz seltene Krankheit. Dagegen gibt es nur ein einziges Mittel, nämlich einen Tee, den man von Blättern und Stängeln der Kesselnessel kocht, lateinisch Nessulum aemerensis.« »Wunderbar, großartig, Professor, endlich ein Hoffnungsschimmer.« Fast wäre der kleine Großherzog seinem Minister vor Freude um den Hals gefallen, aber im letzten Moment hält er sich doch noch zurück, weil Großherzöge so etwas eigentlich nicht tun. Stattdessen stürmt er zur Tür. »Ich werde sofort veranlassen, dass ein solcher Tee gekocht wird.« »Es tut mir leid, Hoheit, aber es gibt da ein Problem.« »Ein Problem?« »Ja, heute. Die Kesselnessel, lateinisch Nessulum aemerensis, ist äußerst selten. Einige Wissenschaftler meinen sogar, sie sei schon ganz ausgestorben.«
1: »Das ist ja Professor, schickt meine Armee ins Land hinaus, alle Bediensteten des Schlosses und alle Beamten, man soll die ganze Insel durchkämmen, jeden Fußbreit Boden.«
0: »Das wird nicht nötig sein, Hoheit, die Kesselnessel wächst nur in mindestens 2000 Meter Höhe, man braucht also nur auf den hohen Bergen zu suchen, aber ob sie da noch zu finden ist?«
1: »Sie muss gefunden werden, Schreiber!«
0: Der Gerufene kommt herein. »Hefte einen Zettel an alle Rathäuser auf unserer Insel und lass es überall ausrufen. Alles Volk soll helfen, die Kesselnessel zu suchen. Lass dir von Professor Pfiffikus die Beschreibung der Pflanze geben und verbreite sie in meinem ganzen Großherzogtum. Ich zahle 500 große Goldstücke für jede Kesselnessel, lateinisch Nessulum aemerensis. Genau die.« Am nächsten Tag setzt eine wahre Völkerwanderung ein. Viele tausend Menschen machen sich auf in die hohen Berge, um sich die hohe Belohnung zu verdienen. Arme, die sich so eine riesige Summe gar nicht vorstellen können und für die sie das Ende aller Sorgen wäre. Und Reiche, die noch nicht genug haben. Junge und Alte, Männer und Frauen. Manche suchen auch nicht für Gold, sondern um der Prinzessin zu helfen. Manchen macht es einfach Spaß. Wichtige Leute sind auf einmal nicht mehr da, Bürgermeister stellen das Verwalten ein, Polizisten lassen die Diebe laufen, Bauern lassen das Gras ungemäht auf den Wiesen stehen, weil sie die Kesselnessel suchen. Brautpaare können nicht heiraten, weil der Pfarrer mit Familie und Kirchenvorstand in den Bergen ist. Der Fischmarkt verödet, weil die Fischer in den Bergen nach dem Heilkraut suchen, statt im Meer nach dem Heilbutt. Lehrer kommen in leere Klassenzimmer, weil die Schüler, statt lesen zu lernen, nur Pflanzen auflesen wollen. Daraufhin folgen ihnen die Lehrer auch gleich ins Gebirge. Auf manchen felsigen Steilhängen hoch da oben ist ein Betrieb wie samstags auf dem Markt. Manche Alm wird völlig zertrampelt, und falls da je eine Kesselnessel gestanden haben sollte, findet sie jetzt niemand mehr. Findige Händler schlagen an den Gebirgsbächen in aller Eile Würstchenbuden auf, um die vielen Kesselnesselsucher zu verköstigen, und nehmen für ein Würstchen den Preis, den sonst ein ganzer geräucherter Schinken kostet. Aber alles ist umsonst. Außer 44 Knöchelverstauchungen, 14 Beinbrüchen, 5 Fällen von totaler Erschöpfung, einem Fall von Höhenkollaps und 2 Vermisstenmeldungen, die sich aber glücklicherweise als unbegründet erweisen, als die Vermissten wieder auftauchen, außer diesen Unglücksfällen kommt nichts dabei heraus. Die Prinzessin wird immer schwächer, der Großherzog immer verzweifelter, die Bevölkerung der großen Insel Sabbataba immer erschöpfter. Schließlich verlassen die vielen Menschen ermüdet, hungrig und enttäuscht die Berge. Spät in der dritten Nacht kommt Emil, der lange, dünne Wachsoldat des Großherzogs, einen steilen Hang herunter. Es ist längst dunkel, aber er hat eine Fackel in der Hand und leuchtet damit in alle Felsspalten und unter alle Krüppelkiefern. Plötzlich wird er angesprochen. »He, du da!« Emil schaut auf und sieht vor sich eine kleine Blockhütte stehen.

0: Elisabeth, ich habe schon überlegt, ob ich lieber in die Stadt ziehen sollte, um meine Ruhe zu haben. Emil erklärt es ihm. Das hört jetzt wieder auf. Die Leute sind nur alle gekommen, weil sie eine Heilpflanze suchten, aber niemand hat sie gefunden. Anscheinend gibt es keine Kesselnessel mehr. Das stimmt, knurrt der Alte. Die ist fast völlig ausgestorben. Hättet ihr mich gefragt, hätte ich's euch gleich sagen können, dass es keine Kesselnessel mehr gibt, nur noch bei mir im Garten.
1: Was? Emil ist auf einmal hellwach. Du hast Kesselnesseln in deinem Garten?
0: Reichlich. Es ist eine wichtige Heilpflanze. Das weiß ich von meiner Urgroßmutter, die wusste es von ihrem Großvater. Als ich merkte, dass es immer weniger Kesselnesseln gab, da habe ich welche in meinem Garten angepflanzt und besonders auf sie aufgepasst.
1: Mann, gib mir eine schnell, oder besser mehrere.
0: Niemand kriegt meine Kesselnesseln. Ich habe sie extra angebaut für den Fall, dass ich mal krank werde.
1: Aber die Prinzessin ist krank, die süße Konstanze Dorothea Sibylle, Erbprinzessin von Sabataba.
0: Ich kenne das Mädchen mit dem langen Namen nicht.
1: Die Tochter des Großherzogs, der auch über dich regiert.
0: Unsinn, über mich regiert niemand. Ich wohne allein hier oben in den Bergen und tue, was ich will. Und du siehst ja, wie gut das ist, sonst gäb's nämlich schon keine Kesselnessel mehr.
1: Aber guter Mann, das ganze Volk sucht verzweifelt nach diesem Kraut und du hast es und willst es nicht hergeben. Es gibt eine hohe Belohnung dafür. 500 große Goldstücke.
0: Kann man die essen?
1: Goldstücke? Nein, natürlich nicht. Was soll ich dann damit?
0: Hör zu, ich erklär's dir. Es ist spät. Ich will schlafen. Ich habe heute mit dir schon mehr geredet als in den letzten 3 Jahren zusammen. Mir tut schon der Hals weh. Sag dem Regierer da unten, wenn er was von mir will, dann soll er selbst kommen.
1: Der Fensterladen aus dicken Brettern kracht zu. Dem treuen Wachsoldaten Emil bleibt nichts anderes übrig, als den Berg hinunterzusteigen. So schnell ihn seine langen, dünnen und nun auch noch ermüdeten Beine tragen können, läuft er los. Als er unten zu einem Bauernhof kommt, weckt er den Bauern und verspricht ihm eine reichliche Belohnung des Großherzogs, wenn er ihm ein Pferd leiht. Das tut er auch, denn morgen tagt schon, als Emil im Schloss angeritten kommt, gleich in das Schlafgemach des Großherzogs stürzt und ihm alles erzählt. Noch ehe die Sonne ganz aus dem Meer aufgetaucht ist, holpert eine Kutsche aus dem Schlosshof. Darin sitzt der Großherzog mit seinen Ministern. Emil sitzt oben neben dem Kutscher und schläft immer mal kurz ein, bis das nächste Schlagloch ihn weckt. Natürlich kann die Kutsche nicht bis hoch hinauffahren, wo die Pferde es nicht mehr schaffen, steigen alle aus und wandern und klettern unter Emils Leitung den Berg hinauf. Es ist schon Mittag, als sie endlich erschöpft dort ankommen.
2: »Hallo«, ruft Emil.
1: Nichts rührt sich. »Vielleicht sollten wir zusammenrufen«, schlägt Professor Pfiffikus vor. »Das ist eine gute Idee«, finden die anderen, und sie rufen gemeinsam, dass das Echo von der Felswand zurückschallt, die sich hinter der Hütte erhebt.
2: »Hallo!«
1: Das kleine Fensterchen öffnet sich und der bärtige Alte schaut heraus. Er guckt eine Weile die Fremden an und staunt dann.
0: »Mann, oh Mann, seid ihr aber vornehm angezogen!« »Besonders der Kleine da«,
1: Baron von Raffini erklärt. »Dieser Herr ist der Großherzog von Sabataba.«
0: »Wie kann er denn Großherzog sein, wenn er so klein ist?«
1: Professor Pfiffikus ergreift schnell das Wort, ehe es vielleicht zum Streit kommt. »Bei einem Herzog entscheidet die Größe des Reiches, vor allem die Größe des Geistes, aber nicht die des Körpers. Wir sind nun aber nicht hier heraufgekommen, um über die Größe...« »Wegen der Kesselnessel«, ruft der kleine Großherzog. »Lateinisch, Nessulum amerensis«, ergänzt der Professor. »Genau die. Man sagte mir, du hättest diese seltene Pflanze in deinem Garten.«
0: »Das stimmt«, brummt der Alte. »Es ist eine wichtige Heilpflanze. Ich weiß das von meiner Urgroßmutter. Die wusste es von ihrem Großvater.«
1: »Wunderbar«, freut sich der Großherzog und macht vor Freude einen kleinen Hüpfer. Eigentlich machen Großherzöge so etwas nicht, aber hier in den Bergen sieht es ja keiner. »Verkaufe mir ein paar Kesselnesseln. Für jede kriegst du 500 Goldstücke.«
0: »Was soll ich mit so vielen Goldstücken? Hier oben kann ich sie doch nicht ausgeben. Also legen sie mir nur im Weg rum in meiner kleinen Hütte. Außerdem brauche ich die Kesselnesseln selber, falls ich mal krank werde.«
1: Baron von Raffini sagt streng, »Was unterstehst du dich? Kannst du es wagen, dem Großherzog etwas zu verweigern? Unsere Soldaten holen sie einfach aus deinem Garten.« Da wird der Alte richtig böse.
0: Weh euch! Wenn einer unerlaubt mein Grundstück betritt, dann schütte ich die glühende Asche aus meinem Ofen auf

0: Kesselnessel. Dann habe ich zwar keine mehr, aber ihr auch nicht.«
1: Der Großherzog ruft ganz entsetzt: »Nein, nein, nein, nein, tu das nicht. Niemand dringt gewaltsam bei dir ein. Aber sage mir, was kann ich denn tun, dass du mir ein paar Kesselnesseln gibst?«
0: Der Bärtige knurrt: »Bitten sollst du.«
1: »Bitten?«
0: »Ja, höflich und freundlich bitten. Vielleicht schenke ich sie dir dann.«
1: »Schenken? Aber das ist unmöglich, guter Mann. Ein Großherzog lässt sich doch nichts schenken. Das wäre ja unter seiner Würde.«
0: »Entweder geschenkt oder gar nicht.«
1: »Außerdem ist es gar nicht nötig«, ruft der Großherzog. »Ich bin reich, jedenfalls viel, viel reicher als du und kann dich gut bezahlen. Also nenne mir den Preis.«
0: »Reich? Nein, du bist arm dran, weil deine Tochter krank ist.«
1: Professor Pfiffikus flüstert dem kleinen Großherzog ins Ohr: »Er hat recht, Hoheit. Bietet ihn doch einfach. Auch wenn es bei Großherzögen unüblich ist, von einem Untertan etwas zu erbitten, und wenn es vielleicht euren Stolz kränken könnte, ihr solltet diese Bitte aussprechen.«
0: »Aber ich kann doch nicht von einem solchen armen Hinterwäldler...«
1: »Bitte, Hoheit, um eurer kranken Tochter willen.« Man sieht dem kleinen Großherzog an, dass er mit sich kämpft. Endlich aber überwindet er seinen Stolz und ruft zu dem Alten hinüber:
0: »Bitte, lieber Mann, um meiner kranken Tochter willen, schenke mir einige von deinen Kesselnesseln.« »In Ordnung«, knurrt er, »komm her, du allein. Ich zeige dir, welche du dir pflücken darfst.«
1: Ja, so kommt also der kleine Großherzog endlich doch noch zu seiner Kesselnessel, lateinisch Nessulum aimerensis. Überglücklich bedankt er sich bei dem knorrigen alten Mann, eilt mit seinem Gefolge zu Tal, rast mit der Kutsche nach Hause und wirft das Heilkraut eigenhändig in das Wasser, das die Diener in der Schlossküche schon seit Stunden am Kochen hielten. Und wirklich, als die Prinzessin den ersten Tee getrunken hat, geht es ihr schon etwas besser. Und nach 7 Tagen läuft sie wieder fröhlich durch den Schlosspark und singt: »Erst lag ich im Bett todkrank, doch dann stieg ich, Gott sei Dank, aus dem Bett und aus dem Sessel, dank der guten Kesselnessel. Bin gesund und ganz wohlauf, manches kriegt man nicht durch Kauf, und darum haltet dieses Fest wohl dem, der sich beschenken lässt.«

0: Der bescheidene Kaufmann Melchior Kupferthaler entbietet der großherzoglichen Hoheit seinen untertänigsten Gruß, sagt der Kaufmann umständlich und verbeugt sich so tief, dass Schnauze und Schwanz des Silberfuchspelzes, den er um den Hals trägt, den Boden berühren. »Willkommen, lieber Kaufmann Kupferthaler«, sagt der kleine Großherzog, »ich freue mich, dass ihr meiner Einladung gefolgt seid. Nehmt doch bitte in einem dieser Sessel Platz, ein Glas Wein.« »Gern, wenn es nicht unverschämt erscheint und wenn Hoheit so gütig sein wollen.« »Wache, sage Bescheid, man möge uns Wein servieren.« Der Kaufmann wartet, bis der Großherzog Platz genommen hat, wie es sich gehört, und dann setzt er sich auch. »Ich bin doch richtig unterrichtet«, beginnt der Großherzog das Gespräch, »dass ihr gerade von einer weiten Reise zurückgekehrt seid.« »Sehr wohl, Hoheit. Ich bin mit meinem Schiff tausende von Meilen gesegelt und war fast 2 Jahre unterwegs.« »Interessant, erzählt mir von fremden Ländern.« »Nun, da könnte ich tagelang erzählen, Hoheit. Wo soll ich anfangen? Was interessiert Hoheit am meisten?« »Am meisten interessiert mich, wie die anderen Monarchen leben. Kaiser und Könige, Fürsten und Landgrafen und vor allem Herzöge. Ich fürchte, ich verpasse den Anschluss an die Mode, wo ich hier so allein auf meiner Insel sitze, der einzige Herrscher weit und breit. Darum habe ich euch hergebeten. Wenn ihr mir von euren Reisen berichtet, dann kann ich ein wenig den Duft der großen weiten Welt schnuppern.« »Nun, ich will es gern versuchen, Hoheit. Danke für das Vertrauen, das Hoheit mir entgegenbringt.« »Nun«, beginnt er zu erzählen, »zuletzt war ich in Frankreich.« »Ah ja, meine Tochter lernt jetzt Französisch.« »Bewundernswert. Ich habe dort edlen Marmor aus Italien abgeliefert und einige Fässer Rotwein geladen, die ich hier in Sabataba zum Kauf anbieten möchte. Und da hatte ich auch kurz Gelegenheit, das neue Schloss zu sehen, das sich der dortige König errichten ließ. Es ist ein herrliches, beeindruckendes Bauwerk mit einem prachtvollen Spiegelsaal.« »Ein Spiegelsaal? Was ist denn das?« »Nun, in die Wände des großen Festsaales sind lauter hohe Spiegel eingelassen. Dadurch wirkt er noch viel größer, als er ohnehin schon ist, und man sieht die ganze Pracht vervielfacht.«
1: »Ha, eine großartige Erfindung«, ruft der kleine Großherzog erfreut, »das muss ich auch haben. Wache!«
0: Erich blickt herein. »Hoheit haben gerufen.
1: Bitte den Professor zu mir, und dann schicke ihn in die Stadt zum Glaser. Er soll möglichst schnell kommen.«
0: So führt also nach wochenlangen Bauarbeiten eines Tages der kleine Großherzog seine einzige Tochter in den neu gestalteten Thronsaal. Constanze Dorothea Sibylle, Erbprinzessin von Sabataba, traut ihren Augen nicht. Nicht nur an den Wänden sind Spiegel angebracht wie eine Tapete. Nein, sie stehen schräg, ragen in den Raum hinein. Um die Säulen herum stehen Spiegel, an der Decke hängen auch welche. Das Licht der Fenster wird erst viele Male hin und her geworfen, bis es in die Mitte des Saales vordringt. Und überall, wo man steht, sieht man sein eigenes Bild unzählige Male vor, neben und hinter sich. Es ist schrecklich verwirrend. So verwirrend, dass die Prinzessin die Arme ausstrecken und fühlen muss, wo es lang geht. Man kann nämlich gar nicht so einfach unterscheiden, ob das, was man da vor sich sieht, echt ist oder das Spiegelbild von etwas, das sich auf der anderen Seite befindet. Oder das Spiegelbild eines Spiegelbildes von etwas, das man gar nicht sehen kann. Im Kopf der Prinzessin dreht sich alles. Aber, lieber Herr Vater, nicht wahr, da bist du sprachlos, wie schön mein Spiegelsaal geworden ist. Offen gestanden, ohne Spiegel fand ich den Saal schöner.
1: Schöner? Fragt der kleine Großherzog erschüttert. Aber mein liebes Kind, ist es nicht großartig? Sieh doch nur, überall sehe ich Großherzöge. Du kannst dir gar nicht vorstellen, wie schön das für mich ist. Bisher war ich doch immer ganz allein, der einzige Großherzog weit und breit, und jetzt ist alles voll davon.
0: Aber, lieber Herr Vater, das bist du doch immer nur selbst.
1: Ja, ja, schon, aber ich stell mir eben vor, wo bist du überhaupt? Ich finde dich kaum, weil ich nicht weiß, was du bist und was nur dein Spiegelbild ist oder das Spiegelbild vom Spiegelbild. »Siehst du«, freut sich der Großherzog, »da haben wir noch ein zusätzliches Vergnügen. Wir können sogar noch Verstecken spielen. Such mich doch!«
0: In diesem Moment kommt der erste Ministerbaron von Ravigny zur Tür herein und bleibt unsicher stehen. »Verzeihung, Prinzessin, wo ist denn der Großherzog? Ich brauche eine Unterschrift.«
1: »Ihr müsst ihn suchen, Baron. Er spielt gerade Verstecken.«
0: »Verstecken? Der Großherzog?« Baron von Ravigny räuspert sich. Es ist leicht zu merken, dass er weder mit dem Spiegelsaal noch mit der Handlungsweise des Großherzogs besonders glücklich ist.
1: Auch sonst ist keiner so besonders glücklich. Außer dem Glaser natürlich, der an dem Spiegelsaal gut verdient hat. Und dem Großherzog, der in kindlicher Freude zwischen den Spiegeln hindurchläuft. Am ersten Tag wenigstens. Am zweiten legt sich die Begeisterung schon etwas. Am dritten noch mehr. Am vierten sitzt er nur grübelnd herum. Am fünften Tag fertigt er alle, die etwas von ihm wollen, nur mürrisch ab. Und am sechsten Tag ist er für niemanden zu sprechen. Die Prinzessin macht sich Sorgen. Die Herren Minister machen sich Sorgen. Und so beschließen sie, ihn gemeinsam aufzusuchen und in Ruhe mit ihm zu sprechen, falls sie ihn finden im Gewirr der vielen Spiegel und sich nicht selbst verlaufen. Aber was für eine Überraschung, als sie die Tür zum Thronsaal öffnen und den Glasermeister mit seinem Lehrjungen sehen, der die Spiegel alle wieder abbaut. In der vorderen Saalhälfte sind sie schon fertig. Raffini fragt verblüfft, »Was macht ihr denn da, Meister?« Der Glaser stellt die Scheibe, die er gerade aus einem Rahmen genommen hat, vorsichtig ab und erklärt, »Es ist ein Befehl, Herr Baron.« »Ein Befehl? Von wem?« fragt Professor Pfiffikus. »Von mir«, sagt er, »der kleine Großherzog und tritt hinter einer verspiegelten Säule hervor. Mein Spiegelsaal gefällt mir nicht mehr. Das soll alles wieder weg.« »Aber«, stottert der erste Minister, »aber«, stottert der zweite Minister, »aber«, stottert die Prinzessin. »Alle Spiegel sollen wieder weg«, fragt Raffini. »Dann war ja alles umsonst«, stellt Pfiffikus fest. »Du warst doch am Anfang ganz begeistert«, erinnert die Prinzessin. »Stimmt schon«, nickt der kleine Großherzog. »Aber da wusste ich noch nicht, wie schrecklich es ist, überall um sich herum immer nur sich selbst zu sehen.« »Nun, das verstehe ich«, stellt der Professor fest und der Baron ergänzt, »obwohl ihr doch eigentlich einen recht imponierenden Anblick bietet, Hoheit, von der Körpergröße mal abgesehen.« ich weiß«, sagt der kleine Großherzog, »ich sehe prächtig aus, aber stellt euch vor, immer nur ich. Freue ich mich, dann grinse ich mich von allen Seiten blöd an. Bin ich traurig, dann ist um mich her auch alles voll schlecht gelaunter Großherzöge. Keiner, der mich mal aufmuntert, keiner, der mich kritisiert, keiner, der anders ist und mich ergänzen könnte, keiner, mit dem ich streiten kann. Versteht ihr, wie schrecklich das ist, wenn man immer nur sich selbst sieht? Ich, immer nur ich. Furchtbar.«

0: Es ist Winter. Um den großen Thronsaal einigermaßen warm zu bekommen, laufen dauernd Diener rein und raus und werfen große Stücke von Birkenholz in das Kaminfeuer. Der kleine Großherzog steht am Fenster, blickt auf den verschneiten Schlosspark, beobachtet die langsam herabsegelnden Flocken und summt vor sich hin: Leise rieselt der Schnee. Da tritt eine Wache heran: Verzeihung, Hoheit. Was gibt's? Hoheit, draußen am Tor ist ein seltsamer Mann, der unsere Sprache nur unvollkommen spricht. Er möchte Hoheit gern sprechen. Der kleine Großherzog dreht sich um. Ein seltsamer Mann, was heißt das? Hat er eine zu lange Nase, nur ein Auge oder drei Beine? Drücke dich genauer aus. Nein, Hoheit, er sieht eigentlich aus wie wir, nur dass die Augen etwas enger sind. Aber er ist so merkwürdig gekleidet, ganz in Fellen. Und was das Seltsamste ist, er kam ganz allein in einem kleinen Boot über das Meer. Das Boot besteht aus Tierknochen, die mit einer Art Fischhaut oder so etwas bespannt sind. Das interessiert mich. Lass ihn hereinkommen. Die Wache verschwindet und bringt kurz darauf den Besucher in den Thronsaal. Der verbeugt sich dreimal tief und sagt:
1: Satuk, der Eskimo wünscht einen guten Tag, Großherzog, von Herzen.
0: Der was?
1: Eskimo!
0: Der kleine Großherzog sieht sich hilfesuchend nach seinen beiden Ministern um, die in der hinteren Ecke am Schreibtisch gerade die Papiere vorbereiten, die sie mit dem Großherzog besprechen wollen. Jetzt kommen sie heran. Auch die Prinzessin kommt in den Thronsaal. Sie hat von ihrem Fenster aus den seltsamen Fremden gesehen und ist neugierig geworden.
1: »Ah, ein Eskimo«, ruft der Professor Pfiffikus ganz begeistert. »Ich wollte schon immer mal einen Eskimo kennenlernen.« »Ich sei ein zerduckter Eskimo«, grinst der Fremde fröhlich und verbeugt sich gleich noch einmal.
0: »Und was führt dich zu uns?«, fragt Professor Pfiffikus, und der kleine Großherzog meint, vielleicht hat er sich nur auf dem großen Meer verirrt mit seinem kleinen Boot. Der Eskimo verbeugt sich schon wieder.
1: »Nein, kleiner Häuptling von Große Insel, ich komme extra mit Kajak hier und wollen bitten.«
0: »Du willst eine Bitte vortragen? Nun, es ist zwar heute nicht der Bittstellertag, aber da du so einen weiten Weg zurückgelegt hast, will ich es dir mal erlauben.«
1: »Ich bitten, dass du erlauben, Fischer von Nachbarland vor deine Insel fischen, dann sie nicht fischen vor ihren Nachbarn und dann diese nicht fischen bei uns und dann wir haben genug Fisch.«
0: Baron von Raffini mischt sich ein. Moment. Also, wenn ich das richtig verstehe, fischen einige Leute vor eurer Küste und ihr habt darum nicht genug zu essen.
1: Ja, wir sagen, sie sollen fischen im Süden. Sie sagen, geht nicht, weil da andere fischen. Wir sagen, dann andere noch weiter im Süden fischen. Sie sagen, geht nicht, weil Großherzog nicht erlauben. Dann meine Brüder Eskimo sagen, Satuk soll fahren zu Großherzog, ob Nachbarn dürfen fischen hier, dann niemand fischt bei uns und Eskimo nicht müssen hungern.
0: Und der Großherzog, ja, das leuchtet mir ein, aber dann gibt es ja bei uns weniger Fische. Die Prinzessin mit ihrem guten Herzen sagt natürlich gleich, ach bitte, lieber Herr Vater, erlaubt es, wenn diese
1: Eskimo,
0: sagt der Eskimo, ja, wenn diese Eskimo hungern, dann muss man ihnen doch helfen. Der kleine Großherzog wiegt sein Haupt zu bedenken, mein liebes Töchterlein, dass es dann hier weniger Fische gibt. Raffini fällt ein. Die Folgen wären verheerend, Hoheit. Die Fischer würden Demonstrationen veranstalten, vielleicht eine Revolution machen, Hoheit absetzen und in den Kerker werfen und das Schloss anzünden.
1: Na,
0: mischt sich Professor Pfiffikus ein. Wir wollen doch nicht übertreiben. Im Norden der Insel Sabataba gibt es nur etwa 30 Fischer. Die können nicht gut eine Revolution machen. Außerdem bleiben die, wenn sie zum Fischen ausfahren, immer südlich der kleinen Robinson-Insel. Wir könnten also gut den fremden Fischern erlauben, in unseren Gewässern ihre Netze auszuwerfen, wenn sie jenseits der kleinen Insel bleiben. Der kleine Großherzog fragt, sag mal, Eskimo,
1: ist ein Satuk der Eskimo?
0: Ja, sag mal, Satuk, warum müsst ihr denn hungern, wenn es keine Fische gibt? Dann müsst ihr eben mehr Brot essen oder Hühnerzucht betreiben oder...
1: Oh, geht nicht, Herr White. Bei uns wachsen nicht Pflanzen für Mehl und Brot machen. Auch kein Huhn oder Kuh, nur Fische.
0: Raffini fragt mit zornender Stimme, willst du etwa behaupten, ihr lebt nur von Fischen? Lüg uns nicht an.
1: Nur Fische und ganz manchmal Seehund und noch mehr selten Eisbär, aber sonst immer Fische.
0: Ja, warum wächst denn da kein Getreide, fragt der Großherzog. Ist es da so steinig?
1: Nein, nix Getreide, nix Gras, nix Steine, nix Erde, nix, alles nur Schnee.
0: Schnee?
1: Eis und Schnee.
0: Ja, aber im Sommer?
1: Auch nur Schnee. Immer kalt. zu kalt für Pflanzen. Auch kein Erde für Pflanzen. Unter Füße nur Eis und Schnee.«
0: »Das gibt's doch nicht«, ärgert sich der kleine Großherzog. »Nur Schnee, hat man so einen Unsinn schon mal gehört? Warum taut denn die Sonne den Schnee nicht weg im Sommer, hä?«
1: Weil Sonne nur ganz tief, wenig Sonnenschein fallen auf unsere Heimat. Aber Sonne gehen nicht unter, ganze Sommer, auch Nacht nicht. Aber im Winter Sonne nicht geht auf, ganze Winter, Nacht und Dunkel.«
0: »Was unterstehst du dich?« schimpft der kleine Großherzog. »Mich auf den Arm nehmen zu wollen, ich lasse mir solche dummen Scherze nicht gefallen, aber...« »Ruhe, du bist ein Lügner. Die Sonne geht im ganzen Sommer nicht unter und im ganzen Winter nicht auf, alles nur Schnee, du willst mich immer für dumm verkaufen, was? Aber das lässt der Großherzog von Sabataba nicht zu. Und woraus webt ihr eure Stoffe, wenn da nichts wächst, hä?«
1: »Ihr Pelz.«
0: »Ah ja, sehe ich ja. Aber wovon baut ihr eure Häuser, wenn da keine Bäume wachsen?«
1: »Aus Schnee.«
0: Jetzt wird der Großherzog noch wütender. »Häuser aus Schnee? Und das soll ich dir glauben? Wie soll das denn halten? Und wenn ihr Feuer macht, schmilzt das ganze Haus? Du lügst? Ich lasse mich von dir nicht aufs Glatteis führen. Wache, werf diesen Mann ins Gefängnis. Er hat versucht, den Großherzog an der Nase herumzuführen. Ein Land aus Eis, monatelang Nacht, Häuser aus Schnee. Weg mit dem Kerl in den Kerker. Da bleibt er bei Wasser und Fisch so lange, bis die Sonne auch nachts am Himmel steht.« Die Wachsoldaten schleppen den Eskimo weg. Der ruft nur immer,
1: »Alles wahr, was Satuk sagt, alles wahr.«
0: Aber niemand will auf ihn hören. Der Prinzessin allerdings tut der Mann leid. Sie folgt den Soldaten aus dem Saal. Als sie den Eskimo gerade die Marmortreppe runterschleppen, sieht Satuk oben am Geländer die Prinzessin stehen. Da ruft er hinauf, das ist in dem großen Treppenhaus halt,
1: »Schönes Fräulein, bitte, bitte hören mich an, ich habe bitte...«
0: »Wartet«, ruft sie den Soldaten zu, die bleiben stehen. Satuk ruft,
1: »Ich lebe in weites, weites Land, kein Baum, kein Haus, Auge kann immer weit sehen. Wenn Großherzog, Satuk sperrt in Großhaus von Stein und Tür zu, ich tot nach 3 Tagen.«
0: »Aber du bist ein Gefangener«, antwortet die Prinzessin, »ein Gefangener gehört ins Gefängnis.«
1: »Bitte mich lassen, in Hof von Schloss, Satuk da auch nicht weglaufen kann, auch Soldaten.«
0: »Im Hof? Aber es ist Winter, du würdest schon in der ersten Nacht erfrieren.«
1: »Nein, nein, wenn Großherzog erlaubst, ich baue ein Haus von Schnee, dann nix erfrieren.«
0: Hinter der Prinzessin taucht auf einmal der Großherzog auf mit seinen beiden Ministern. Professor Pfiffikus hat die Tür zum Thronsaal ein wenig geöffnet, sodass der kleine Großherzog hören konnte, was gesprochen wurde. »Was?« ruft er jetzt über das Geländer. »Er will ein Haus aus Schnee bauen? Ha, das will ich sehen. Und wenn es nicht klappt, dann ist er selbst schuld, wenn er erfriert.«
1: »Danke, danke«,
0: ruft der Eskimo begeistert, während Emil und Erich ihn in den Schlosshof hinunterzerren. Der kleine Großherzog läuft in den Saal zurück, um durchs Fenster zu beobachten, was nun geschieht. Professor Pfiffikus flüstert einem Diener zu, er soll den Schreiber holen. Und die Prinzessin überlegt, ob sie nicht dem Eskimo noch eine Wolldecke bringen kann, ohne dass ihr Papa es merkt. Der drückt seine Nase am Schlossfenster platt und kann kaum glauben, was er da sieht. Der Eskimo leiht sich von der Wache einen Säbel. Damit schneidet er große Blöcke aus dem hohen Schnee und stellt sie im Kreis auf. Baron von Raffini kommt auch ans Fenster und staunt genauso wie der kleine Großherzog. In einer anderen Ecke des Saales diktiert Professor Pfiffikus einen Brief. »Lieber Fürst Rumpel zu Rumpelstein, damit die Eskimos im hohen Norden in ihren Gewässern genug Fische zu ihrer Ernährung finden, komma...« »Seht doch, Raffini«, staunt inzwischen der Großherzog immer mehr, »die Schneeblöcke werden zu Mauern wie aus Steinen.« »Ja, immer höher.« Aber jetzt hat er sich vertan. Die runde Wand wird schief. Sie fällt sich ja gleich nach innen. Nein, Hoheit, das ist Absicht. Die Schneeblöcke stützen sich gegenseitig. Das Ganze wird ein Gewölbe. Tatsächlich, ein Gewölbe aus Schnee.
1: Pfiffikus diktiert, bitte ich euch, eure Fischer anzuweisen, Ehrennetze weiter südlich auszuwerfende Punkte. Ich gebe hiermit die ausdrückliche Erlaubnis, in den Gewässern vor meiner Insel zu fischen, Punkte. Allerdings soll die südliche Grenze das kleine vorgelagerte Inselchen sein, das bei uns Robinson-Insel heißt. Punkt. Mit kollegialen Grüßen. So, und das unterschreibt der Großherzog gleich. Der kleine Großherzog klatscht in die Hände wie ein begeistertes Kind. Seht doch, es ist zu. Das Dach ist geschlossen. Professor, kommt doch und seht euch das mal an. Ein Haus aus Schnee. Der Professor schaut hinaus. Genial, sagt er. Ist das nicht ein großartiges Schauspiel, so eine interessante Vorführung an einem langweiligen Wintertag? Warum habt ihr nicht zugeschaut, Professor? Ich habe gerade einen Brief diktiert, Hoheit, den ihr gleich unterschreiben könnt. Er winkt dem Schreiber und er legt dem Großherzog das Schriftstück vor. Ich dachte mir nämlich, wenn der Eskimo bei dem Haus aus Schnee nicht gelogen hat, dann wird er in allem anderen wohl auch die Wahrheit gesagt haben. Da habt ihr recht, Professor. Er nimmt seine vergoldete Feder, taucht sie in die Tinte und schreibt schwungvoll unter den Brief Nikolaus der VI. Melchior Hieronymus Großherzog von Sabatabba. Dann öffnet er das Fenster, ein Schwall kalter Luft kommt herein, aber es muss sowieso mal gelüftet werden. Der kleine Großherzog beugt sich hinaus, er braucht sich nicht auf die Zehenspitzen zu stellen, weil das Fenster ziemlich tief hinuntergeht. »Wache«, ruft er, »bringt den Eskimo herein, er soll mit uns zu Abend essen und fragt ihn, ob er für heute Nacht ein richtiges Bett in einer warmen Stube haben möchte oder ob er lieber in seinem Haus aus Schnee bleiben will.« Dann schließt er das Fenster. Um sich aufzuwärmen, stellt er sich vor das Kaminfeuer. »Ich fürchte, ich war ein wenig voreilig mit meinem Ärger vorhin, meint ihr nicht auch, Professor?« Ja, erspart mir die Antwort, Hoheit. Stattdessen erlaubt mir, dass ich Bescheid sage, man möge ein Gedeck mehr zum Abendessen auflegen. Ja, tut das, Professor, und fragt den Koch, ob er uns nicht mal einen Eisbären braten kann. Das war jetzt ein Scherz, Professor. Ha, wie lustig. Aber vielleicht wird es mal möglich, wenn wir Handelsbeziehungen zu den Eskimos aufnehmen. Oh ja, ich frage Saduk, ob er nicht einen Eisbär gegen eine kräftige Eiche tauschen möchte. Aber andererseits, was sollen die mit Bäumen anfangen, wo sie doch ihre Boote aus Knochen machen und ihre Häuser aus Schnee?

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Und ich würde mich freuen, wenn du bei der nächsten Kinderstunde weiter dabei bist. Und vielleicht nicht allein. Hier kannst du deine Freund dort anladen. Ob weiter hier.

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3: Jedes Mal, wenn wir uns treffen, reden wir ein bisschen mehr über Gott und wer er ist. Auch von dort, weil wir wollen zwei Sachen von Gott kennen lernen, um Gott selbst besser kennen zu lernen. Die erste Sache, die wir sagen wollen, ist, dass Gott es recht schaffen, sagt man auf Deutsch. Also er ist gerecht. Und wir zeigen ganz genau weit, was wir denken, und was wir sagen, und was in uns benen ist, da werden es ein ganz gerechter Richter. Also er weiß auch, mit was für einem Grund wir die Sache tun, was wir tun. Und weil es halt gerecht ist, wird halt keine falsche Sache übergehen. Weil es Gott so gerecht wird, als kein anderer auf der Welt sein kann, da werden muss sein einer sein sterben. 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Gott hat ja einfach sagen können, naja, diese Menschen, die wollen nicht Geld, was sie tun, ich will ihnen das mal alle verzeihen. Aber Gott kann das nicht tun, weil es halt gesagt, jede Sünde, die wird bestraft worden. Und die Strafe für eine Sünde ist der Tod. Wenn er uns nun nicht anbringen will, alle als Menschen, dann muss er jemand finden, der keine Sünde begonnen hat, um diese Strafe zu tragen. 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Ich habe mich verschuldet. Gott ist am Recht. Ich und mein Volk, wir sind schuldig. Wie muss irgendwann zu dieser Vorstellung alle kommen? 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Stunde an kam eine Finsternis über das ganze Land bis zur 9. 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Dort meint, er kann dort tun, was er will. Mit seiner ganzen Schöpfung, und er ist der Herrscher über alles. Aber alles, was eine Welt ist, kann dort nicht handschrieben, dass seine Ziele gestört wurden. Gott kämpft immer an sein Ziel. 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Und Gott ist das König für uns. Er ist ein großer Gott, ein großer König, so sagt es auch in Jeremia 23. Und des Herrn Zorn wird nicht ablassen, bis er tue und ausrichte, was er im Sinn hat. Zur letzten Zeit werdet ihr es klar erkennen. 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Dass Gott immer gerascht ist mit allem, was er hat. Aber auch, dass er souverän ist, dass er über uns allen herrschen kann. Wir können ihn nicht in Frage stellen. 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

Herzlich willkommen, werte Hörer von Radio ZB30. Zu dieser neuen Ausgabe des Abendjournals begrüßt Sie Vanessa Rempel. Heute am Dienstag, den 5. Mai, haben wir in dieser Sendung wieder Nachrichten, die Wetterdaten und Sportgetränke. Darauf folgend hören Sie einige Informationen über die Jahresversammlung von Bankop und abschließend die monatliche Ausgabe des Dankbarkeitsimpulses. Werte Hörer, ich freue mich, dass Sie heute dabei sind. Ich wünsche Ihnen eine unterhaltsame und informative Stunde bei unserem Sender.

Wir beginnen mit den Nachrichten aus dem internationalen Bereich. In der Hauptstadt von Neuseeland sind nach langem die Kiwi-Vögel zurückgekehrt. Darüber berichtet die Nachrichtenagentur AP. In Neuseeland ist es gelungen, den berühmten Kiwi-Vogel nach mehr als 100 Jahren in die Hauptstadt Wellington zurückzubringen. Möglich wurde dies durch eine groß angelegte Bürgerinitiative, die sich für den Schutz der bedrohten Tierart einsetzt. In den vergangenen Jahren wurden bereits rund 250 Kiwis in die Hügel rund um die Stadt umgesiedelt. Ziel ist, den Bestand langfristig zu sichern und die Tiere wieder in ihrer natürlichen Umgebung anzusiedeln. Der Kiwi gilt als Nationalsymbol des Landes und hat für viele Menschen eine besondere kulturelle Bedeutung. Die Rückkehr ist Teil umfangreicher Naturschutzmaßnahmen. Dazu gehört ein großes Schutzgebiet mit tausenden Fallen, um Fressfeinde wie eingeschleppte Raubtiere fernzuhalten. Dadurch konnte die Überlebensrate der Küken deutlich erhöht werden. Trotz eines allgemeinen Rückgangs der Kiwi-Population zeigt das Projekt, dass gezielte Schutzprogramme erfolgreich sein können. Gleichzeitig ist es ein Beispiel dafür, wie engagierte Bürger aktiv zum Erhalt bedrohter Tierarten beitragen können. Die USA haben in der strategisch wichtigen Straße von Hormus eine neue Militärmission gestartet. Nach Angaben der US-Marine konnten erstmals seit Wochen wieder Handelsschiffe sicher durch die Meerenge geleitet werden. Laut der Tagesschau wurden sie von Kriegsschiffen im Rahmen der Operation Project Freedom begleitet. Während der Durchfahrt kam es zu Angriffen durch Einheiten der iranischen Revolutionsgarde. Dabei wurden Drohnen, Raketen und Schnellboote eingesetzt. Die US-Streitkräfte konnten nach eigenen Angaben alle Angriffe abwehren, so dass zwei Handelsschiffe und mehrere Kriegsschiffe die Passage erfolgreich abschlossen. Der Ziel der Operation ist es, den blockierten Schiffsverkehr wieder in Gang zu bringen. Dennoch bleiben viele Schifffahrtsunternehmen zurückhaltend. Grund sind anhaltende Sicherheitsrisiken sowie stark gestiegene Versicherungskosten für Fahrten durch die Region. Beobachter warnen, dass die Lage weiterhin angespannt ist. Trotz einzelner Erfolge könnte schon ein Zwischenfall die Situation erneut eskalieren lassen. Die USA und Venezuela haben ihre direkten Linienflüge wieder aufgenommen. Wie die Deutsche Welle schreibt, landete erstmals seit 7 Jahren wieder eine Maschine aus den USA in Venezuela. Damit normalisiert sich das Verhältnis beider Länder weiter. Seit 2019 hatte es keine kommerziellen Flüge mehr gegeben. In dem Jahr waren die diplomatischen Beziehungen zwischen den beiden Ländern abgebrochen worden. An Bord der Passagiermaschine waren Geschäftsleute, US-Regierungsvertreter und zahlreiche Journalisten. Wie bei der Eröffnung einer neuen Flugverbindung üblich, wurde das Flugzeug auf dem Rollfeld mit Wasser besprüht. Zahlreiche venezolanische und US-Vertreter empfingen das Flugzeug auf der Landebahn, viele Reisende machten Selfies. Ab dem 21. Mai soll es einen zweiten täglichen Flug zwischen Miami, USA und Caracas, Venezuela geben. Anfang März nahmen beide Staaten offiziell wieder diplomatische Beziehungen auf. Die USA haben in den letzten Wochen ihre Sanktionen gegen Venezuela gelockert. In Rumänien ist die pro-westliche Regierung abgewählt worden. Laut der Tagesschau wurde der rumänische Ministerpräsident Ili Boloian durch ein Misstrauensvotum abgesetzt. Ein entsprechender Misstrauensantrag gegen den Ministerpräsidenten wurde mit 281 Stimmen verabschiedet. Nötig gewesen waren 233 Stimmen. Der Sturz der Regierung gefährdet die Kreditwürdigkeit des Landes, den Zugang zu EU-Fördermitteln und die Stabilität der Landeswährung. Den Antrag für das Misstrauensvotum hatte die oppositionelle Fraktion AUR zusammen mit den bis vor kurzem mitregierenden Sozialdemokraten gestellt.
Begründet wurde der Antrag mit der Kritik an Boloyans Sparpolitik sowie an einen von seiner Regierung geplanten Verkauf von Anteilen großer Staatsbetriebe. Die Finanzmärkte befürchten nun, dass Rumänien von seinem Ziel abrücken könnte, das größte Haushaltsdefizit innerhalb der Europäischen Union abzubauen. Im Vorfeld der Abstimmung war der rumänische Lei gegenüber dem Euro auf ein Rekordtief gefallen. Rumänien muss sein Defizit weiter verringern und Reformen umsetzen, um bis August EU-Mittel von 10 Milliarden Euro abrufen zu können.

Und wir machen weiter mit den Nachrichten aus Paraguay. Neuer IPS-Präsident hat mehrere Berater entlassen. Der Präsident des Nationalen Fürsorgeinstituts IPS, Isaías Pretes, hat nach der Aufdeckung massiver Unregelmäßigkeiten mehrere hochrangige Berater entlassen. Wie das Nachrichtenportal El Nacional informiert, ist der Hintergrund der Kauf von rund 25.000 Stomabeuteln für Kinder gewesen. Hier handelt es sich um medizinische Auffangbeutel für Patienten, die aufgrund von Krankheiten oder Operationen einen künstlichen Darmausgang benötigen. Obwohl das Institut aktuell nur 10 Patienten mit entsprechendem Bedarf betreut hat, wurde diese enorme Menge angeschafft. Da die Vorräte bald abgelaufen wären, hat der Institution ein finanzieller Schaden von in Millionenhöhe durch diese unverhältnismäßige Beschaffung gedroht. Als Konsequenz hat Fretes die Hauptberaterin Fabiola Rodriguez Alvarez sowie weitere enge Mitarbeiter ihrer Ämter enthoben und sie durch ein neues Expertenteam ersetzt. Der Behördenleiter hat damit auf den Verdacht systematischer Misswirtschaft bei früheren Ausschreibungen reagiert. Mit dem personellen Umbau leitete er nach eigenen Angaben eine transparentere Verwaltung ein, um weitere kostspielige Fehlentscheidungen zu verhindern. In Asunción hat die Feuerwehr eingeschlossene Personen aus einem Großbrand gerettet. Das berichtet die Zeitung Última Hora. Ein Großbrand im ehemaligen Gebäude von Ahorros Paraguayos im Zentrum von Asunción hat am heutigen Dienstagmittag einen massiven Rettungseinsatz ausgelöst. Das Feuer ist ersten Berichten zufolge im Untergeschoss oder in einem Kabelschacht ausgebrochen und hat dichten, schwarzen Rauch durch das gesamte Gebäude bis in die oberen Stockwerke getrieben. Rund 100 Menschen haben das Gebäude rechtzeitig verlassen können, Dutzende Personen mussten jedoch auf ihre Rettung warten. Wie der General Richard Lopez von der paraguayischen Feuerwehreinheit mitteilte, sei das Feuer inzwischen unter Kontrolle gebracht. Jetzt konzentriere man sich auf die Evakuierung der Personen, die noch im Gebäude eingeschlossen seien. Mindestens 12 Personen sind wegen Rauchgasvergiftungen in Krankenhäuser eingeliefert worden, befinden sich laut medizinischen Berichten jedoch in einem stabilen Zustand. Die Polizei hat das Gebiet um die Straßen General Díaz, Alberdi und 14 de Mayo weiträumig abgesperrt. Damit soll der Einsatz zahlreicher Rettungskräfte und Ambulanzen ermöglicht werden. Paraguay wird zum Logistikstandort mit der Expo Logistica 2026. Mit der offiziellen Vorstellung der 16. Expo Logistica hat Paraguay seinen Anspruch bekräftigt, sich als zentraler Wirtschaftsknotenpunkt der Region zu festigen. Darüber schreibt IP Paraguay. Mehr als 130 Unternehmen aus Ländern wie China, Brasilien und Mexiko haben ihre Teilnahme für die Messe im Juni zugesagt, die im Kongresszentrum der Conmebol stattfinden wird. Dort sollen neue Handelswege und Technologien präsentiert werden. Handelsvizeminister Alberto Sporowski betonte, dass das Land durch niedrige Steuern und verbesserte Transportwege seine internationale Wettbewerbsfähigkeit gesteigert habe. Ziel der Veranstaltung ist, den nationalen Logistiksektor enger mit dem Weltmarkt zu vernetzen und so die Kosten für den Export paraguayischer Rohstoffe zu senken. Der Agrarsektor schafft tausende neue Arbeitsplätze in Paraguay. Darüber informiert IP Paraguay. Der paraguayische Agrarsektor hat im ersten Quartal dieses Jahres einen deutlichen Beschäftigungszuwachs verzeichnet und mehr als 10.500 neue Arbeitsplätze in der Land- und Viehwirtschaft geschaffen. Laut dem Nationalen Statistikinstitut entspricht das einem Anstieg von 3% im Vergleich zum Vorjahr, was die Rolle des ländlichen Raums als Motor der nationalen Wirtschaft unterstreicht.
Der Aufschwung hat zudem eine Kettenreaktion ausgelöst. Landesweit entstanden insgesamt über 21.000 neue Arbeitsplätze, da auch die verarbeitende Industrie und der Handel in den Städten erheblich vom Erfolg der landwirtschaftlichen Produktion profitiert haben.

0: Lokale Meldungen liegen heute keine vor und somit kommen wir auch schon zu den Wetterdaten. Zuallererst das aktuelle Wetter hier in Philadelphia. Der Himmel ist teilweise ganz leicht bewölkt. Die Temperatur beträgt 30 Grad Celsius. Die Luftfeuchtigkeit liegt bei 53% und der Luftdruck beträgt 1009 Millibar. Der Wind weht aus nordöstlicher Richtung mit einer Geschwindigkeit von etwa 6 Kilometern pro Stunde. Die Tiefstemperatur in Philadelphia wurde heute früh mit 22 Grad Celsius gemessen. Das heutige Tagesmaximum hat die 32 Grad Celsius erreicht und die höchste Windgeschwindigkeit betrug heute 46 Kilometer pro Stunde. Die Wettervorhersage für den zentralen Chaco. Laut den Meteorologen der DINAC soll das Wetter am morgigen Mittwoch so ähnlich werden wie heute. Die Temperaturspanne könnte zwischen 24 und 34 Grad Celsius liegen. Der Himmel soll teilweise bewölkt sein, wobei der Wind hauptsächlich aus nördlicher Richtung weht. Auch im Blog des Marktplatzes haben wir heute keine Meldungen für Sie, aber dafür machen wir weiter mit den Wirtschaftsdaten und den aktuellen Devisenkursen. Der US-Dollar stand heute im Ankauf auf 6.100 Guaraníes und im Verkauf auf 6.290 Guaraníes. Der kanadische Dollar auf 3.500 zu 5.700 Guaraníes. Der Euro wurde mit 7.150 zu 7.750 Guaraníes gehandelt. Der brasilianische Real lag bei 1.180 zu 1.280 Guaraníes. Der Peso Argentino wurde mit 3 zu 6 Guaraníes gehandelt. 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

Römer 8, Vers 15. Denn ihr habt nicht einen Geist der Knechtschaft empfangen, dass ihr euch abermals fürchten müsstet, sondern ihr habt einen Geist der Kindschaft empfangen, durch den wir rufen: Aber, lieber Vater.

0: Soweit der erste Teil des heutigen Abendjournals. Wir machen nun mit den zusätzlichen Beiträgen weiter. Sportlehrerin Carmen Boschmann spricht in der heutigen Ausgabe des Gesundheitsmagazins über das Thema Energy Drinks und Sportgetränke.
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2: Sie heißen Monster, Rockstar, Red Bull, Dark Dog, Burn. Ja, und sind inzwischen zum Massenprodukt geworden. Es gibt die allermöglichsten Varianten und Sorten. Energy Drinks werden immer beliebter in den letzten Jahren, besonders auch bei Jugendlichen und Kindern. Haben Sie aber sich auch schon mal gefragt, was dahinter eigentlich steckt? Ist es gesund? Oder welche Nebenwirkungen oder Effekte haben Sie? In der Regel setzt sich ein Energy Drink aus folgenden Zutaten und Zusatzstoffen zusammen. Es besteht aus Wasser, Zucker, Kohlensäure, Vitamine und Mineralstoffe, sowohl wie auch Koffein, Taurin und Farb- und Aromastoffe. Energy Drinks wirken anregend und sind für folgende Dinge bekannt. Sie vertreiben die Müdigkeit und haben auch anscheinend einen positiven Einfluss auf unsere Konzentrations- und Leistungsfähigkeit. Folgendes aber sollte man sich dessen bewusst sein. Erstens, in Energy Drinks ist vor allem viel Koffein enthalten. Meistens hat eine Dose ungefähr 80 Milligramm. Zum Vergleich ist das dieselbe Menge, die in drei Coca-Cola-Dosen steckt oder auch in einer Tasse Espresso. Zweitens, in Energy Drinks ist eine sehr große Menge an Zucker enthalten und dies führt ebenfalls kurzfristig zu einer Leistungssteigerung. Drittens, Taurin ist auch in einem Energy Drink enthalten und ist der Hauptfaktor, was gerade hier in diesen Getränken drin steckt. Obwohl es keine anregende Wirkung enthält, sollte dieser Stoff die Wirksamkeit von Zucker und Koffein beschleunigen. Man ist dabei noch herauszufinden, welche Wirkung genau Taurin auf den Körper hat und wie sich eine langfristige Einnahme auswirkt auf den Körper. Energy Drinks haben auch Nebenwirkungen. Dies ist besonders der Fall, wenn sie auch in größeren Mengen konsumiert werden. Folgende Beschwerden können auftreten: Schlafstörungen, Kopfschmerzen, Magen-Darm-Beschwerden und Nervosität. In schlimmeren Fällen kann

0: auch sogar zu Herzrhythmusstörungen, Nierenversagen sowohl wie auch Krampfanfälle kommen. Leute, die also empfindlich auf Koffein reagieren, sollten deshalb keine Energydrinks konsumieren. Ebenso wird es nicht empfohlen für Schwangere oder stillende Mütter, sowohl wie Patienten mit Bluthochdruck. Wenn man auch eine Vorerkrankung in Diabetes, Epilepsie oder Herzfehler hat, sollte man sowieso auf diese Getränke verzichten. Ob sich die sportliche Leistungsfähigkeit durch Energydrinks steigern lässt, ist auch noch umstritten. Einige Studien deuten darauf hin, dass sich Energydrinks positiv auf die aerobe Ausdauerleistungsfähigkeit auswirken. Andere Studien können diese Effekte jedoch nicht bestätigen. Vermutlich ist die positive Wirkung der Energydrinks darauf zurückzuführen, dass der Körper durch das Getränk mit zusätzlicher Energie beliefert wird. Allerdings gilt es zu beachten, dass Energydrinks auch hypertone Getränke sind, das heißt, die dem Körper Flüssigkeit entziehen. So können sie gerade bei längeren Ausdauerbelastungen zu einer Dehydratation des Körpers beitragen. Dadurch können weitere schwere Nebenwirkungen auftreten. Deswegen sollte nach dem Sport oder während dem Sport besser auf Wasser als auf Energydrinks zurückgegriffen werden. Oder kann man auch gerne zu Sportgetränken wie Powerade, Gatorade etc. zu sich nehmen. Erwachsene, die ab und zu mal einen Energydrink zu sich nehmen, brauchen nicht gleich negative Folgen für ihre Gesundheit befürchten. Empfehlenswerter jedoch, anstelle von einem Energydrink zu trinken, um die Müdigkeit zu vertreiben, ist es immer noch besser, eine Pause einzulegen, um den Körper zur Ruhe kommen zu lassen. Denn Müdigkeit oder Leistungstiefs sind Anzeichen, dass der Körper eine Auszeit braucht. Auch sollte man immer im Hinterkopf behalten, dass Energydrinks eine große Menge an Zucker enthalten und deshalb auch relativ kalorienreich sind. Dies hat zu Folgen für Zähne wie auch Körpergewicht. Und laut mehreren Studien wird auch stark empfohlen, dass Kinder und Jugendliche sowieso auf diese Getränke lieber verzichten sollten. Ein weiteres Getränk, das viel im Umlauf unter jungen Leuten oder Sportler ist, sind die Proteinshakes. Das ist ein Pulver, welches man mit Wasser mischt und dann nach oder während dem Training im Gym getrunken wird. Auch besonders in den sozialen Medien unter Influencern oder Athleten wird dies viel genommen. Ist dies aber jedoch gesund? Darf man es trinken? Oder was ist eher bedenkenswert? Sportbegeisterte und Personen, die extra mehr Muskelmasse aufbauen wollen, versprechen sich viel von diesen Proteinshakes, da sie auch extra viel Eiweiß enthalten. Der normale Proteinbedarf pro Tag für einen Erwachsenen liegt bei 0,8 Gramm Eiweiß pro Kilogramm Körpergewicht. Leute, die viel trainieren, um mehr Muskelmasse aufzubauen, benötigen bis zur doppelten Menge, also bis zu 1,5 bis 2 Gramm pro Kilogramm. Tatsache ist, dass der Proteinbedarf normalerweise mit einer ausgewogenen und eiweißreichen Ernährung tatsächlich gedeckt werden kann. Bequemer oder auch cooler geht es aber natürlich auch mit diesem Eiweißpulver. Was sollte man also im Hinterkopf behalten, wenn man Proteinpulver nimmt? Wenn zu viel Proteinpulver, also mehr als 2 Gramm Protein pro Kilogramm Körpergewicht zu sich genommen wird, kann es über einen längeren Zeitraum die Leber oder auch Nieren überfordern. Zum Beispiel kann es auch zu Nierensteinproblemen dann kommen. Des Weiteren sollte man wissen, dass die meisten Proteinpulver einen Zusatz von Zucker und Kalorien haben. Oft wird nämlich viel Zucker zugesetzt, um einen angenehmen Geschmack zu erzeugen. Leider haben viele Proteinpulver auch Inhaltsstoffe, die nicht ausgewiesen werden oder auch kortisonhaltige Stoffe oder Wachstumshormone enthalten, die gesundheitliche Folgen dann mit sich bringen. Vor allem raten Ärzte auch streng davon ab, Proteinshakes oder Proteinpulver aus dem Internet zu bestellen, weil die Gefahr auch groß ist, dass hier Steroiden oder auch andere Drogen in diese Shakes enthalten werden könnten. Fazit: Die Einnahme von Proteinpulver und ähnlichen Produkten ist für die meisten Menschen und auch für Sportler nicht notwendig. Der Eiweißbedarf lässt sich üblicherweise gut über eine entsprechende Ernährung decken. Wer zu Eiweißpräparaten oder entsprechenden angereicherten Lebensmitteln greift, sollte immer darauf achten, dass er nicht mehr als 2 Gramm Eiweiß pro Kilogramm Körpergewicht am Tag zu sich nimmt. Wichtig ist auch weiter, dass die Inhaltsstoffe genau überprüft werden, insbesondere die von Zucker- und Kalorienmenge. Und wenn man so etwas konsumieren möchte, dann sollte man es immer auf kontrollierte Produkte aus der Apotheke zurückgreifen. Diese Informationen stammen aus Artikel von www.gesundheit.de von Katrin Mehner, von der Internetquelle dasärzte.de von Daniel Hohn und von www.apothekenumschau.de von Ares Abbasi. Vielen Dank.
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0: Am 21. April hat in Asunción die Jahresversammlung von Bancop stattgefunden. Der Präsident von Bancop, Michael Harder, gibt uns im Gespräch mit unserer Kollegin Hildegard Batista Informationen über Bancop.
1: Herr Harder, wie würden Sie Bancorp SA und seine besondere Rolle im paraguayischen Finanzsystem in einigen Worten beschreiben?
2: Hallo, werte Radiohörer. Bancorp ist ja eine relativ neue Bank. In diesem Jahr werden wir 14 Jahre im Markt arbeiten. Die besondere Rolle im paraguayischen Markt von Bancorp her ist, dass wir eine Bank sind. Die Aktionäre sind 29 Produktionskooperativen. Das ist, was uns heraushebt, wo wir im Platz Nummer 10 sind von 16 Banken im Moment.
1: Was bedeutet das konkret, dass Bancorp SA zu 100% im nationalen Besitz ist und welchen Einfluss haben die 29 Produktionsgenossenschaften als Aktionäre auf die strategische Ausrichtung der Bank?
2: Weil wir mit Finanzen arbeiten, ist das Vertrauen der größte Wert, außerdem Geld, weil wir mit Geld Geld machen. So, die 29 Aktionäre, die Mitglied auch in FICO-Prozent sind, das sind die Eigentümer dieser Bank. Und diese strategische Ausrichtung ist von Anfang an, wie bis jetzt im Moment, dass die Bank mit ihren Finanzmöglichkeiten den Primärsektor unterstützt. Das heißt, dass wir die Agrar- und die Viehproduktion Nummer 1 unterstützen. Das heißt, dass wir haben heutzutage 46% unserer Kreditkartei in diesem Sektor Geld ausgebaut. Und der Einfluss unserer Bank ist jetzt im Moment 2,68% vom ganzen paraguayischen Banksystem.
1: Was waren aus Ihrer Sicht entscheidende Faktoren dafür, dass Bancorp, hat ja das letzte Jahr sehr, sehr gut abgeschlossen und sogar auch die eigenen Ziele übertroffen, wie Sie in Ihrem Jahresbericht erwähnt haben?
2: Es war ein relativ schweres Jahr. Wir hatten voriges Jahr nicht damit gerechnet, dass der Dollarkurs so fallen würde, auch nicht, dass die Zinsen so hoch gehen würden in Guaraníes. Aber man hat Sparmaßnahmen genommen, man hat auch viele Güter, die wir als Bienes Adjudicados in unserer Bank hatten, die Kreditnehmer uns zurückgeben mussten, die haben wir verkaufen können. Und weil wir auch eine sehr niedrige Morosidad haben, dadurch haben wir zu guter Letzt doch noch ein gutes Resultat erzielen können, Gott sei Dank.
1: Wie gelingt es dieser Bank, eine hohe Kreditqualität aufzuweisen und gleichzeitig aber auch eine starke Rendite zu erzielen?
2: In der Bank haben wir sehr viele Departamente und ein Departement ist die Kreditanalysen. Und da werden die Kreditanalysen sehr sorgfältig behandelt. Und zum anderen Teil nehmen wir so oft wie wir können Referenzen von Kunden, die wir besonders neu reinbekommen, wie gut sie auch in ihrer Wirtschaft sind. Und das hat uns so weit gebracht, dass wir jetzt im Moment mit unserer ganzen Kreditkartei ungefähr bei 5 Billionen Guaraníes liegen. Und davon sind etwa 94% in Kategorie 1. Was bedeutet das? Dass 94% aller unserer vergebenen Kredite, ob mit Hypothek oder ohne Hypothek, sind in Kategorie 1.
1: Bancorp hat ja in Asunción ein neues Gelände erworben. Man spricht auch von diesem Mariscal López Center. Welche strategische Bedeutung hat dieser Erwerb auch für die zukünftige Entwicklung der Bank?
2: Zum einen ist hier das normal, dass eine Bank normalerweise nicht ein eigenes Haus hat oder keine eigenen Filialen hat, sondern dass man das normalerweise mietet. Aber in diesem Fall, weil wir auch Produktionskooperativen als Eigentümer haben, haben wir den Vorschlag gemacht, die Bank, wo wir von Anfang an da sind, haben wir von dem Eigentümer gekauft auf Vorschlag des Direktoriums. Die Aktionärenversammlung hat das angenommen und wir haben auch noch gleichzeitig zwei Grundstücke daneben gekauft, damit wir wachsen können an der Marisco Lopez und Villa Mora. Wir glauben, damit werden wir auch in der Zukunft wachsen können, zum einen. Und zum anderen, wir geben eine Nachricht am Finanzmarkt und den Kunden und alle unsere Geldborger, die auch im Ausland sind, dass wir hier sesshaft sind und auch weiter wachsen wollen.
1: In Ihrem Jahresbericht erwähnen Sie, dass Bancorp als hybride Bank mit starkem Technologiefokus gesehen werden kann. Was kann man darunter verstehen?
2: Darunter kann man verstehen, dass die konventionelle, traditionelle Bank, wo Leute zu der Bank gehen und einem Scheck Geld einwechseln oder auch Geld einzahlen, immer mehr auf digital übergeben. Das heißt, dass wir die Kunden die Möglichkeit geben, dass sie digital von ihrem Konto Geld einzahlen und transferieren können, wo immer sie wollen, ob in Guaraníes oder Dollar oder auch in Euros. Damit können die Leute sich Zeit ersparen und somit kann man die Transaktionen digital machen, was auch wirklich sehr genutzt wird. Und das machen jetzt auch, glaube ich, alle Banken. Aber das ist ein sehr wichtiger Fortschritt für diese Bank und das ist, was wir unter hybride Bank verstehen.
1: Wie stellen Sie sicher, dass die Finanzierungen sowohl wirtschaftlich als auch ökologisch und sozial nachhaltig sind von Bankop?
2: Weil wir zu 7 Direktoren in der Bank sind und von der Agrarwirtschaft und vom Viehsektor auch von der Finanzsektor kommen. Und wenn wir größere Finanzen ausborgen, ist normalerweise ein Direktor oder die Leute, die Gerente ist von der Bank dabei. Und da können wir uns vor Ort anschauen, was für Projekte wir finanzieren, wer steckt dahinter und auch Ratgeber können wir Rat mitgeben oder wir lernen auch Neues dazu. Das ist zum größten Teil, was wir unter wirtschaftlich und sozial und ökologisch dazu meinen.
1: Bankop hat auch internationale Partnerschaften. Welche Rolle spielen diese beim Wachstum von Bankop?
2: Alle Banken arbeiten hier mit einem 10% Kapital und 90% ist von Geldgebern national und international gestaltet. So, wir haben jetzt 102 Millionen Dollar Eigenkapital in der Bank und wir haben über 223 Millionen Dollar Kreditlinien im Ausland. Und diese Kreditlinien sind sehr wichtig, weil wir besonders im zweiten Halbjahr, wenn wir die Ausfahrt finanzieren und wir nicht genug Geld haben, dass wir diese Kredite in Anspruch nehmen und damit unsere Produzenten unterstützen können.
1: Sie haben erwähnt, dass Viehzucht und Agrar, dass diese zwei Sektoren sehr wichtig sind. Und warum bleiben die sozusagen das Herzstück vom Geschäftsmodell bei Bankop?
2: Ich denke, alle wir Chaquinhos, die wir hier wohnen, wir wissen, dass unsere Wirtschaft hier lokal sehr weit von der Viehwirtschaft, Milchwirtschaft und auch von der Agrarsektor lebt. Und der Boom, den wir hier erleben, der ist in ganz Paraguay zu sehen und zu spüren, weil auch das Mandat der Aktionäre von Anfang an da gewesen ist, dass wir den Sektor Primario unterstützen. Das ist unser Herzstück und das soll unser Herzstück bleiben. Und dafür sind wir bekannt. Leute, die uns von draußen sehen und studieren und uns kennenlernen, die sehen, dass wir sind eine Bank. Unser Geschäftsmodell ist, dass wir im Agrar- und Viehsektor unsere Finanzen mehrheitlich Geld ausborgen. Das heißt aber nicht, dass wir nicht auch für Industrien und für Geschäfte und für Services und solchen Sachen Geld ausborgen. Aber unser Herzstück bleibt der Agrar- und Viehsektor, weil auch das ganze Land von diesem sozusagen die wichtigsten Einnahmen dieses Landes bestehen.
1: Jetzt hat die Generalversammlung stattgefunden. Gehen Sie doch ganz kurz einmal darauf ein, wie war die Teilnahme, was ist so allgemein gelaufen?
2: Wir hatten zum ersten Mal in unserem eigenen Gebäude, im Mariscal López Center, unsere Generalversammlung. Es war eine sehr gute Beteiligung von 29 Aktionären, waren 28 dabei. Wir hatten 99,5% Anwesenheit unserer Aktionäre. Wir hatten das ganze Resultat, was wir erwirtschaftet hatten voriges Jahr, rund 80 Milliarden Guaraníes, was eine Rendite von 14,4% auf dem eingezahlten Kapital ist, haben die Aktionäre mit voller Unterstützung kapitalisiert. Und zudem haben wir nochmal 15 Milliarden Guaraníes investiert, 10.000 Aktien für 1 Million. Und nochmal extra dazu 20.000 Aktien ausgeschüttet für einen Wert von 1,5, das heißt 1,5 Millionen pro Aktien. Für all die Aktionäre, die ein bisschen einen niedrigen Prozentsatz haben und die ihr Wachstum vergrößern wollen. Das ist für uns ein einmaliges Ereignis und erhoffen uns damit, dass die kleineren Aktionäre auch ihren Prozentsatz vergrößern können. Im ganzen Großen war die Generalversammlung sehr gut organisiert und auch sehr gut durchgeführt und wir möchten uns nochmal auch bedanken als Verwaltungsrat, als Direktorium für das Vertrauen von allen Aktionären. Hier im Chaco sind ja 6 Aktionäre und das ist, was für uns sehr wichtig ist, weil Vertrauen ist hier angesagt in diesem Geschäft.
1: Bankop steht ja sozusagen auch im Rahmen von Fecoprod. Bedeutet das, dass auch kleinere Bauern und so weiter, sei es jetzt aus Ostparaguay oder hier aus dem Chaco, Zugang haben zu Krediten von Bankop?
2: Sehr gute Frage. Es ist zu erwähnen, dass Bankop an Platz 10, glaube ich, habe ich schon gesagt, von 16 Banken sind. Und wir sind ein Banco Universal. Das heißt, irgendein Bauer, Ackerbauer, Viehzüchter, der kann in Bankop ein Konto machen und sich der Bank zur Verfügung sich als Nutzen machen. Das heißt, wir sind nicht nur da für die Kooperativen oder nur für die Sources von den Kooperativen, sondern wir sind eine Bank für alle Leute, die interessiert sind, bei uns Kunden zu sein. Und wir laden auch die Personen und die Firmen ein, dass sie Bankop nutzen und bei uns arbeiten.
1: Geben Sie uns auch einen kleinen Ausblick auf das Jahr 2026.
2: Wir haben einen relativ niedrigen Dollarkurs. Darüber kann man lange sprechen, was das für positive und negative Sachen hat. Der Zinssatz ist stabil geworden. Und weil wir als Bank, als kleine Bank dastehen noch, unsere Herausforderung ist, dass wir in diesem Jahr, so wie im letzten Jahr, dass wir so günstig wie möglich zu Finanzen kommen. Das heißt, dass kleine Firmen, große Firmen mit uns arbeiten, damit wir billiges Geld haben und das dann ausbauen können mit einer Gewinnspanne und damit unseren Anteil vom Finanzmarkt in Volumen, dass wir das von 2,68% auf 3,5% und 4% erweitern können in den nächsten Jahren. Das heißt, wir müssen mehr wachsen als die anderen, damit unsere Torte sich vergrößern kann. Das ist eine sehr große Herausforderung, aber wir haben ein sehr gutes Team. Wir haben ca. 350 Arbeiter in Asunción und in ganz Paraguay verteilt. Und man sieht immer mehr Firmen und Personen, die mit uns arbeiten. Das macht uns froh. Und wir sind zur Verfügung, dass wir unser Bestes geben, damit diese Bank wachsen kann. Zum Guten für tausende Paraguayer und auch für unsere Mitglieder.
0: Sie hörten Michael Harder, Präsident von Bankop, über allgemeine Themen der Bank und über die stattgefundene Jahresversammlung in Asunción.
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0: Heute hören Sie im Dankbarkeitsimpuls einen Beitrag über das Thema Design, Natur, die Kreativität des Schöpfers.
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5: Liebe Hörerinnen, lieber Hörer, ich freue mich, Sie zu einer weiteren Ausgabe des Dankbarkeitsimpulses begrüßen zu dürfen. Vielleicht kennen Sie das auch. Sie scrollen durch die Statusmeldungen Ihrer WhatsApp-Kontakte und stoßen auf Naturfotos oder Kurzvideos, die Sie im Alltag kurz innehalten lassen und woran Sie sich erfreuen. Oder jemand schickt Ihnen so ein Foto oder Video zu, um ein besonderes Erlebnis zu teilen. Genau das habe ich unlängst erlebt, als Frau Olivia Penner aus Fernheim ein Foto von einem besonderen Naturspaziergang mit mir teilte. Auf meine Nachfrage hin hat sie sich bereit erklärt, mit einem Dankbarkeitsimpuls davon zu berichten. Gleich hören Sie ihren Beitrag.

Der Morgen, wenn ich meinen Naturspaziergang mache, ist für mich eine besondere Zeit. Gott macht mir eine Freude, wenn ich etwas Besonderes sehe, wie etwa hübsche Wolken beim Sonnenaufgang, eine Blume, ein Tapir oder einen interessanten Vogel oder noch etwas anderes. Vor einiger Zeit war ich besonders erstaunt und überrascht, als ich einen Puma sehen durfte. Er saß in der Fence und beobachtete, wie ich vorbeiging. Wenn man in der Natur bewusst Ausschau hält nach Besonderem, sieht man immer wieder Gottes Kreativität und kann nur noch staunen.

0: Penner gilt mein Dank für Ihren Beitrag. Ihnen, liebe Hörerinnen, lieber Hörer und mir, wünsche ich, dass wir in unserem Alltag Gottes Handschrift in der Welt, gerade auch in der Natur, bemerken und wertschätzen.
1: Wofür sind Sie dankbar? Gerne dürfen Sie uns Ihre Motive zuschicken. Per Brief mit der Anschrift Dankbarkeitsimpuls, Radio ZP30, Postfach 29, Philadelphia Fernheim. Per WhatsApp-Nachricht an die Handynummer 0984 610 610 oder per E-Mail an die Adresse info@zp30.com.py.

Werte Hörer, wir sind nun kurz vor Schluss der heutigen Abendjournalausgabe. Hier noch einmal das aktuelle Wetter in Philadelphia. Im Moment beträgt die Temperatur 28 Grad Celsius, die Luftfeuchtigkeit 62%, der Luftdruck 1009 Millibar. Der Wind weht aus nordöstlicher Richtung mit einer Geschwindigkeit von etwa 6 Kilometern pro Stunde. Und hier noch die Programmvorschau für den heutigen Abend im deutschsprachigen Block. Gleich anschließend um 19 Uhr die Kindernachrichten und danach die Hörspielsendung Karussell. Um 19.30 Uhr The Gospel Message und um 20.27 Uhr die Segensworte am Abend. Und damit endet die heutige Ausgabe des Abendjournals auf Ihrem Sender Radio ZB30. Werte Hörer, schön, dass Sie dabei waren. Ich wünsche nun einen gemütlichen Abend. Auf Wiederhören, bis morgen früh.

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Bei der Cepa Andes ist aber auch eine Ansteckung zwischen Menschen möglich, vor allem bei einem engen Kontakt. Einige erkrankte Passagiere werden nach Südafrika rückgeflogen. Dort bestätigte die Labore der Geneve Virus-Variante. Zur gleichen Zeit verfolgte die Behörde viele Kontaktpersonen, um eine weitere Ausbreitung zu verhindern. Die Weltgesundheitsorganisation überwirkt die Situation in Genève. Trotz dieser ernsten Lage betonen die Experten, dass das Risiko für die allgemeine Bevölkerung wiederhin leicht ist. Der Preis für Erdöl ist unter $100 gefallen für einen Barrel. Das passiert, wenn es dort Hupning gibt, ab ein mögliches Aufkommen im Norden Osten. Besonders die Spannungen zwischen den USA und Iran spielen dabei eine wichtige Rolle. Nur der Marktbereich hat sich die Erwartungen auf eine Entspannung von der Leo verbessert. Dadurch ist das sogenannte geopolitische Risiko raufgegangen. Wann weniger Risiko besteht, jetzt fällt auch der Ölpreis rauf, wenn man nicht mehr mit Problemen bei dem Transport rechnet hat. Der Brent-Ölpreis ging rauf bei $97-$98 per Barrel. Auch der US-Oil-Preis WTI ging rauf und legte Zeit bei $89 per Barrel. Das ist ein spürbarer Drehgang im Vergleich zu den vorherigen Wochen. Die Ursachen sind Bereiche über ein Wiederkommen bei den Verhandlungen und mögliche diplomatische Lösungen im Konflikt im Norden Osten. Die Märkte reagieren ziemlich feinfühlend auf seine Nachrichten, wenn es die Region für die Weltwiederölversorgung wichtig ist. Auch die Finanzmärkte insgesamt reagierten positiv. Aktienwerte stehen, wenn der Ölpreis raufgeht, und das als Entlastung gesehen wird für die Wirtschaft und auch für die Inflation. Trotzdem bleibt der Leo noch unsicher. Experten betonen, dass sich die Situation busig verändern kann, falls die politischen Gespräche nicht erfolgt haben oder dort neue Spannungen entstehen. In Bolivien sorgt die mögliche Aufschaffung von dem Gesetz 1720 für starke Spannungen im Agrarsektor. Der Verband von der Landwirtschaft in Santa Cruz warnt, dass eine Aufschaffung ein Drehgang von der Produktion bedienen würde. Dort Gesetz 1720 regelt die freiwillige Umwandlung von kleinen, privat geeigneten landwirtschaftlichen Flächen in mittlere Eigentumsformen. Das Ziel von dieser Regel ist, den Zugang zu Krediten und Investitionen zu erleichtern und die Produktion zu modernisieren. Landwirtschaftsvertreter argumentieren, dass viele kleine Produzenten auf diese Möglichkeit angewiesen sind, um zu wachsen, Technik einzusetzen und ihre Wirtschaft zu verbessern. Ohne diese Option, so ihre Warnung, würde Investitionen nicht möglich sein und die Produktion von Lebensmitteln würde draufgehen. Der Präsident von der Cámara Agropecuaria del Oriente CAO, Klaus Frerking, betont, dass die Mehrheit von den kleinen Produzenten bereit sind, zu investieren und sich zu entwickeln. Die Gesetzaufschaffung würde diesen Prozess abhöhlen und damit auch wirtschaftliche Entwicklung bremsen. Zugleich fordert der Agrarsektor, dass auch andere Regelungen untersagt wurden, die aus ihrer Sicht Investitionen behindern. Der Konflikt wies eine klare Spaltung. Während der Agrarsektor dort Gesetz 1720 als Möglichkeit verwiesen wird, wurden Kritiker für soziale und politische Folgen von der Reform. Das sind hierbei soweit die Nachrichten.
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Donnerstag eine Lechstemperatur von 20 und eine Heichstemperatur von 30 Grad Celsius für Rützeie. Der Waderdienste gebe für Marie 90% Chance für Regen. 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

0: De klok is 11 met 30 minuten.
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0: De klok is 12 met 30 minuten.
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Dankeschön für diese Gemeinschaft hier von dir. Dankeschön, dass du dabei bist. Ich wünsche dir einen schönen Tag. Ab weiter hier.

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0: Der alte Kutscher des kleinen Großherzogs ist nun in Pension und der schwarze Mann aus Afrika sitzt auf dem Kutschbock. Kutscher sein ist herrlich, denkt der Afrikaner und knallt mit der langen Peitsche. Die Pferde traben noch ein bisschen schneller. Hui, ihre Pferde, lauft, lauft! Der Großherzog muss zur Einweihung eines neuen Rathauses. Beeilt euch! In der Stadt gibt es auch einen großen Eimer Wasser und viel Hafer. Und wieder lässt er die Peitsche knallen. Das hätte der neue Kutscher aber nicht tun sollen. Auf diesem holprigen Weg sollte man langsam fahren. Eins der Räder kracht in ein Loch, es gibt einen heftigen Schlag, die Speichen splittern und die Kutsche bleibt ruckartig stehen, sodass der kleine Großherzog nach vorn fliegt. Alle drei steigen aus und betrachten das Unglück. Da stehen sie nun alle vier vor dem zerbrochenen Rad und wissen keinen Rat. Schließlich seufzt der kleine Großherzog, in 3 Stunden beginnt die Einweihung des neuen Rathauses. Da muss ich unbedingt anwesend sein. Es ist nämlich mein Wahlspruch, Pünktlichkeit ist die Tugend der Großherzöge. Professor Pfiffikus meint, ich fürchte, wir können das Rad nicht reparieren. Da muss ein Fachmann dran. Aber meine Einweihungsrede, empört sich der Großherzog. Pfiffikus schlägt vor, könnt ihr nicht eins der Kutschpferde nehmen, Hoheit, und damit vorausreiten? Aber Hoheit wehrt entsetzt ab. Reiten? Und auch noch ohne Sattel? Nein, nein, nein, das ist nichts für mich. Raffini zeigt den Weg voraus. Da kommt ein einsamer Wanderer. Alle vier sehen dem Wanderer hoffnungsvoll entgegen, als könnte der ihr Rad reparieren, aber das ist natürlich Unsinn. Selbst wenn er ein Schmied oder ein Stellmacher wäre, könnte er es nicht, denn er hat kein Werkzeug bei sich. »Guten Tag«, grüßt er schon von Weitem. »Die Herrschaften haben wohl Pech gehabt.« »Sage uns, Fremder, wie weit ist es bis zum nächsten Stellmacher? Wir müssen unsere Kutsche reparieren lassen.«
1: »Der ist in der nächsten Stadt. Er hat seine Werkstatt in der Nähe des neuen Rathauses, das heute eingeweiht werden soll. Wie lange geht man dahin zu Fuß?«
2: »Etwa 5 Stunden. Mit deinen kurzen Beinen, Herr Hoheit, vielleicht auch noch etwas länger.«
0: »Sage mir, gibt es nicht vielleicht eine Abkürzung? Weißt du, der Großherzog muss eigentlich in 3 Stunden bei der Einweihung des neuen Rathauses sein.«
2: »In 3 Stunden? Na, das dürfte schwierig werden. Ist aber zu schaffen. Ihr müsst über den Berg und durch den großen Wald.«
0: »Großartig, das machen wir.
2: Man kann sich aber leicht verlaufen. Ihr müsst euch genau nach meiner Wegbeschreibung richten. Am besten, du schreibst sie dir auf. Kannst du schreiben?«
0: »Ja, das kann man wohl sagen«, nickt der Professor. Er holt sich schnell sein Schreibzeug aus der Kutsche und notiert genau, was der Fremde sagt. Kurz darauf sind die 3 würdigen Herren unterwegs und zwängen sich mit ihren vornehmen Gewändern durchs Gebüsch. Raffini meint, wäre es nicht besser, heute ich bliebe bei der Kutsche und unser Kutscher begleitete euch. Er ist jung und kräftig und nichts da, Raffini, unterbricht der Großherzog. Es kann euch nicht schaden, auch mal ein bisschen durch den Wald zu wandern. Und ihr könntet sicher nicht die Pferde richtig versorgen. Mürrisch steigt der Baron hinter den anderen beiden her, über umgefallene Baumstämme, durch Farnkraut, durch matschige Stellen. Bald sind ihre Schuhe völlig verdreckt, die seidenen Ärmel zerrissen und die Gesichter von Ästen und Dornen zerkratzt. Am höchsten Punkt sinkt der kleine Großherzog ins Moos nieder und stöhnt, »Ich kann nicht mehr. Wir machen eine kleine Pause.« »Eine ausgezeichnete Idee«, stellt Pfiffikus fest und sagt neben seinem Herrscher nieder. »Ein glänzender Einfall, Hoheit, darauf wäre ich alleine nie gekommen.« Raffini lehnt sich an einen Stamm, sodass das Harz an seinem samtenen Wams klebt.
2: »Aber wir haben nur noch 1 gute Stunde, Hoheit, und der Weg ist noch weit, und Pünktlichkeit ist die Tugend der Großherzöge, wie ihr immer zu sagen pflegt. Ich weiß selbst, was ich immer zu sagen pflege, aber jetzt muss ich mich erst ausruhen.«
0: Professor Pfiffikus, der 2. Minister im Großherzogtum Sabatapa, stemmt sich mühsam hoch, blickt sich um, studiert seine Notizen mit der Wegbeschreibung, sieht noch einmal über die Wälder, kratzt sich überlegend am Ohr und sagt schließlich, »Ich habe eine Idee, Hoheit, eine Abkürzung von der Abkürzung.«
1: Was? Drückt euch bitte klarer aus, Professor.
0: Der Mann hat gesagt, Moment, hier steht es, vor der großen Eiche, rechts den Berg hinunter, bis zum Bach. Dann dem Bach entfolgen, so wie er fließt, bis zur Hütte des Köhlers. Da hinten steigt der Rauch vom Meilen des Köhlers auf. Wir könnten gerade darauf zugehen und den Winkel abschneiden, den wir nach der Beschreibung wandern müssten.
1: Der Großherzog seufzt. Es wäre herrlich, wenn wir ein Stück Weg sparen könnten. Aber warum hat der Mann einen Umweg beschrieben?
0: Damit wir den Weg sicher finden. Er konnte ja nicht wissen, dass wir von hier aus schon die Rauchfahne sehen können.
1: Ja, wenn ihr meint. Raffini hilft dem Großherzog wieder auf die müden Beine, und nun geht es den Berg hinunter. Eine halbe Stunde quälen sie sich durch Wald und Hecken, dann stehen sie auf einmal am Bach. Am Ufer sitzt eine Frau an einem kleinen Feuerchen.
0: Hoheit, Hoheit, stottert der Professor Pfiffikus, das ist gar nicht der Köhler. Diese Frau hat den Rauch verursacht.
1: Der kleine Großherzog wäre vor Erschöpfung und Enttäuschung fast in den Bach gefallen, wenn Baron von Raffini ihn nicht gehalten hätte.
0: »Was machst du da?« ruft der erste Minister. »Weißt du nicht, dass es verboten ist, im Wald Feuer zu machen?«
1: Die Frau wird ganz ängstlich bei den strengen Worten und sagt, »Verzeihung, mein Herr, ich sammle Beeren und habe mir nur gerade eine Wurst gebraten, weil ich so Hunger hatte.«
0: Raffini schimpft weiter, »eine Frechheit, uns so in die Irre zu führen!«
1: Pfiffikus fragt die Frau, »wo geht es denn hier zur Stadt?«
0: »Da seid ihr hier ganz verkehrt. Folgt dem Bach bis zur Hütte des Köhlers, und da beginnt der Weg ins Tal.«
1: »Oh«, stöhnt der Professor auf, »wir sind ganz verkehrt. Ja, jetzt sehe ich's. Der Bach fließt ja in die Richtung, anders als ich dachte. Es tut mir leid, Hoheit.«
0: Baron von Raffini schimpft weiter, »das haben wir nun davon, dass wir uns auf euch verlassen haben, Professor. Diese Gelehrten müssen doch immer alles besser wissen.«
1: Aber der kleine Großherzog verteidigt seinen zweiten Minister. »Seid still, Raffini. Ich habe nicht gehört, dass ihr etwas gegen den Vorschlag des Professors einzuwenden hattet. Wir sind eben alle auf diesen Irrtum hereingefallen. Wir hätten uns lieber genau an die Wegbeschreibung halten sollen. Aber jetzt schnell weiter, denn Pünktlichkeit ist die Tugend der Großherzöge.«
0: Sie schleppen sich also mühsam weiter, die drei. Wer weiß, ob sie es überhaupt bis in die Stadt geschafft hätten, wenn nicht der Köhler seinen Esel vor den zweirädrigen Karren gespannt hätte, um die drei Männer ins Tal zu bringen, gegen ein gutes Goldstück, versteht sich. So lädt er also auf dem Marktplatz statt Holzkohle einen kleinen Großherzog und zwei Minister aus seinem Karren.
1: Da stehen viele Leute herum, die schon lange auf die vornehmen Gäste warten, damit endlich das Rathaus eingeweiht werden kann. Sie wollen nicht so recht glauben, dass dieses Männchen in zerrissenen und kohlegeschwärzten Kleidern der Großherzog sein soll. Aber der Bürgermeister, der seinen Herrscher von Angesicht kennt, wischt ihm mit seinem Halstuch Kohlenstaub, Schweiß und einige Blutstropfen von den Dornen aus dem Gesicht. Er kennt ihn zweifelsfrei wieder und begrüßt ihn mit Handschlag. Dabei wird seine Hand allerdings auch schwarz.
0: Das Volk wundert sich sehr, als der Bürgermeister den Großherzog ankündigt und darauf ein kleiner, dreckiger Mann ans Rednerpult tritt. Mit schwacher Stimme, die nur von den ganz vorne Stehenden zu verstehen ist, bringt der kleine Großherzog mühsam hervor.
1: »Liebe Untertanen, wir sind hier pünktlich und tugendhaft versammelt, was war noch gleich der Anlass? Ach ja, um die Grundsteinlegung, nein, die Einweihung. Also hiermit erkläre ich das Dings da für eröffnet. Das Rathaus. Und wo wir gerade vom Rathaus sprechen, ich gebe euch noch einen guten Rat mit nach Hause.« Wenn euch einer einen Rat gibt, wie ihr nach Haus kommt oder sonst wohin, dann haltet euch genau daran. Meint nicht, ihr wüsstet alles immer besser. Wo es lang geht, weiß immer der am besten, der den Weg schon mal gegangen ist. Sonst verirrt ihr euch am Ende. Bürgermeister, wenn ich nicht irre, steht da hinten ein Bierfass. Könnten wir das nicht jetzt mal anzapfen? Ich glaube, das ist besser als reden. Da jubeln die Leute auf dem Marktplatz. Noch nie haben sie von einem hohen Herrn so eine komische, aber vor allem kurze Rede gehört.
0: mit einem so angenehmen Schluss.

0: Constanze Dorothea Sibylle, Erbprinzessin von Sabbataba, ist krank. Niemand weiß genau, was ihr fehlt und wie ihr geholfen werden kann. Da sie keine Mutter mehr hat, die Großherzogin ist schon vor vielen Jahren gestorben, mühen sich Ammen und Dienerinnen um sie, machen ihr heiße Umschläge und kalte Wadenwickel, flößen ihr bitteren Tee ein und Hafergrütze, die sie aber bald wieder von sich gibt. Es nützt alles nichts, sie wird immer schwächer und schwächer. Trauer breitet sich aus im Schloss, in der Stadt, im ganzen schönen Land Sabbataba. Keine Musik und kein Lachen sind zu hören im Palast, und die Wachen und Diener, Mägde und Köche, Schreiber und Gärtner flüstern nur noch miteinander. Da fällt es besonders auf, als eines Tages der zweite Minister, Professor Pfiffikus, laut rufend die Marmortreppe hinaufstürmt und in den Thronsaal stürzt. »Hoheit«, ruft er, »ich hab's, ich weiß, was eure todkranke Tochter gesund machen kann. Die Kesselnessel, ein Kollege von mir, ein berühmter Medizinprofessor, hat es mir geschrieben.« »Wirklich?« »Ja, bestimmt«, beteuert der Professor und schlägt ein dickes Buch auf, das er mitgebracht hat. »Die Prinzessin hat eine ganz seltene Krankheit. Dagegen gibt es nur ein einziges Mittel, nämlich einen Tee, die man von Blättern und Stängeln der Kesselnessel kocht, lateinisch Nessulum aemerensis.« »Wunderbar, großartig, Professor, endlich ein Hoffnungsschimmer!« Fast wäre der kleine Großherzog seinem Minister vor Freude um den Hals gefallen, aber im letzten Moment hält er sich doch noch zurück, weil Großherzöge so etwas eigentlich nicht tun. Stattdessen stürmt er zur Tür. »Ich werde sofort veranlassen, dass ein solcher Tee gekocht wird.« »Es tut mir leid, Hoheit, aber es gibt da ein Problem.« »Ein Problem?« »Ja, Hoheit, die Kesselnessel, lateinisch Nessulum aemerensis, ist äußerst selten. Einige Wissenschaftler meinen sogar, sie sei schon ganz ausgestorben.«
1: »Professor, schickt meine Armee ins Land hinaus, alle Bediensteten des Schlosses und alle Beamten, man soll die ganze Insel durchkämmen, jeden Fußbreit Boden.«
0: »Das wird nicht nötig sein, Hoheit. Die Kesselnessel wächst nur in mindestens 2000 Meter Höhe. Man brauchte also nur auf den hohen Bergen zu suchen. Aber ob sie da noch zu finden ist?«
1: »Sie muss gefunden werden. Schreiber!«
0: Der Gerufene kommt herein. »Hefte einen Zettel an alle Rathäuser auf unserer Insel und lass es überall ausrufen. Alles Volk soll helfen, die Kesselnessel zu suchen. Lass dir von Professor Pfiffikus die Beschreibung der Pflanze geben und verbreite sie in meinem ganzen Großherzogtum. Ich zahle 500 große Goldstücke für jede Kesselnessel, lateinisch Nessulum aemerensis. Genau die.« Am nächsten Tag setzt eine wahre Völkerwanderung ein. Viele tausend Menschen machen sich auf in die hohen Berge, um sich die hohe Belohnung zu verdienen. Arme, die sich so eine riesige Summe gar nicht vorstellen können und für die sie das Ende aller Sorgen wäre. Und Reiche, die noch nicht genug haben. Junge und Alte, Männer und Frauen. Manche suchen noch nicht für Gold, sondern um der Prinzessin zu helfen. Manchen macht es einfach Spaß. Wichtige Leute sind auf einmal nicht mehr da, Bürgermeister stellen das Verwalten ein, Polizisten lassen die Diebe laufen, Bauern lassen das Gras ungemäht auf den Wiesen stehen, weil sie die Kesselnessel suchen. Brautpaare können nicht heiraten, weil der Pfarrer mit Familie und Kirchenvorstand in den Bergen ist. Der Fischmarkt verödet, weil die Fischer in den Bergen nach dem Heilkraut suchen, statt im Meer nach dem Heilbutt. Lehrer kommen in leere Klassenzimmer, weil die Schüler, statt lesen zu lernen, nur Pflanzen auflesen wollen. Daraufhin folgen ihnen die Lehrer auch gleich ins Gebirge. Auf manchen felsigen Steilhängen hoch da oben ist ein Betrieb wie samstags auf dem Markt. Manche Alm wird völlig zertrampelt, und falls da je eine Kesselnessel gestanden haben sollte, findet sie jetzt niemand mehr. Findige Händler schlagen an den Gebirgsbächen in aller Eile Würstchenbuden auf, um die vielen Kesselnesselsucher zu verköstigen, und nehmen für ein Würstchen den Preis, den sonst ein ganzer geräucherter Schinken kostet. Aber alles ist umsonst. Außer 44 Knöchelverstauchungen, 14 Beinbrüchen, 5 Fällen von totaler Erschöpfung, einem Fall von Höhenkollaps und 2 Vermisstenmeldungen, die sich aber glücklicherweise als unbegründet erweisen, als die Vermissten wieder auftauchen. Außer diesen Unglücksfällen kommt nichts dabei heraus. Die Prinzessin wird immer schwächer, der Großherzog immer verzweifelter, die Bevölkerung der großen Insel Sabbataba immer erschöpfter. Schließlich verlassen die vielen Menschen ermüdet, hungrig und enttäuscht die Berge. Spät in der dritten Nacht kommt Emil, der lange, dünne Wachsoldat des Großherzogs, einen steilen Hang herunter. Es ist längst dunkel, aber er hat eine Fackel in der Hand und leuchtet damit in alle Felsspalten und unter alle Krüppelkiefern. Plötzlich wird er angesprochen. »He, du da!« Emil schaut auf und sieht vor sich eine kleine Blockhütte stehen aus dicken, verwitterten Balken mit einem Dach aus Holzschindeln, die mit Steinen beschwert sind. In der Wand ist ein kleines Fenster. Da schaut ein Mann heraus. Erkennen kann Emil nicht viel, weil er so dunkel ist, aber als er mit der Fackel näher kommt, sieht er in ein altes, knorriges Gesicht, das fast völlig mit dem grauen Bart zugewachsen ist. »Guten Abend«, grüßt Emil.
1: »Warum stöbern denn hier so viele Leute rum? Es war immer so schön einsam hier, und auf einmal treten sich alle fast auf die Füße und vor allem auf mein Gemüsebeet. Ich habe schon überlegt, ob ich lieber in die Stadt ziehen sollte, um meine Ruhe zu haben.«
0: Emil erklärt es ihm. »Das hört jetzt wieder auf. Die Leute sind nur alle gekommen, weil sie eine Heilpflanze suchten, aber niemand hat sie gefunden. Anscheinend gibt es keine Kesselnessel mehr.«
1: »Das stimmt«, knurrt der Alte. »Die ist fast völlig ausgestorben. Hättet ihr mich gefragt, hätte ich es euch gleich sagen können, dass es keine Kesselnessel mehr gibt, nur noch bei mir im Garten.«
0: »Was?« Emil ist auf einmal hellwach. »Du hast Kesselnesseln in deinem Garten?«
1: »Reichlich. Es ist eine wichtige Heilpflanze. Das weiß ich von meiner Urgroßmutter, die wusste es von ihrem Großvater. Als ich merkte, dass es immer weniger Kesselnesseln gab, da habe ich welche in meinem Garten angepflanzt und besonders auf sie aufgepasst.«
0: »Mann, gib mir eine schnell, oder besser mehrere.«
1: »Niemand kriegt meine Kesselnesseln. Ich habe sie extra angebaut für den Fall, dass ich mal krank werde.«
0: »Aber die Prinzessin ist krank, die süße Konstanze Dorothea Sibylle, Erbprinzessin von Sabataba.«
1: »Ich kenne das Mädchen mit dem langen Namen nicht.«
0: »Die Tochter des Großherzogs, der auch über dich regiert.«
1: »Unsinn! Über mich regiert niemand. Ich wohne allein hier oben in den Bergen und tue, was ich will. Und du siehst ja, wie gut das ist, sonst gäb's nämlich schon keine Kesselnessel mehr.«
0: »Aber guter Mann, das ganze Volk sucht verzweifelt nach diesem Kraut und du hast es und willst es nicht hergeben. Es gibt eine hohe Belohnung dafür. 500 große Goldstücke.«
1: »Kann man die essen?«
0: »Goldstücke? Nein, natürlich nicht.
1: Was soll ich dann damit?«
0: »Hör zu, ich erklär's dir. Es ist spät. Ich will schlafen.
1: Ich habe heute mit dir schon mehr geredet als in den letzten 3 Jahren zusammen. Mir tut schon der Hals weh. Sag dem Regierer da unten, wenn er was von mir will, dann soll er selbst kommen.«
0: Der Fensterladen aus dicken Brettern kracht zu. Dem treuen Wachsoldaten Emil bleibt nichts anderes übrig, als den Berg hinunterzusteigen. So schnell ihn seine langen, dünnen und nun auch noch ermüdeten Beine tragen können, läuft er los. Als er unten zu einem Bauernhof kommt, weckt er den Bauern und verspricht ihm eine reichliche Belohnung des Großherzogs, wenn er ihm ein Pferd leiht. Das tut er auch, denn morgen tagt schon, als Emil im Schloss angeritten kommt, gleich in das Schlafgemach des Großherzogs stürzt und ihm alles erzählt. Noch ehe die Sonne ganz aus dem Meer aufgetaucht ist, holpert eine Kutsche aus dem Schlosshof. Darin sitzt der Großherzog mit seinen Ministern. Emil sitzt oben neben dem Kutscher und schläft immer mal kurz ein, bis das nächste Schlagloch ihn weckt. Natürlich kann die Kutsche nicht bis hoch hinauffahren, wo die Pferde es nicht mehr schaffen, steigen alle aus und wandern und klettern unter Emils Leitung den Berg hinauf. Es ist schon Mittag, als sie endlich erschöpft dort ankommen.
2: »Hallo«, ruft Emil.
0: Nichts rührt sich. »Vielleicht sollten wir zusammenrufen«, schlägt Professor Pfiffikus vor. »Das ist eine gute Idee«, finden die anderen, und sie rufen gemeinsam, dass das Echo von der Felswand zurückschallt, die sich hinter der Hütte erhebt.
2: »Hallo!«
0: Das kleine Fensterchen öffnet sich und der bärtige Alte schaut heraus. Er guckt eine Weile die Fremden an und staunt dann.
1: »Mann, oh Mann, seid ihr aber vornehm angezogen!« »Besonders der Kleine da«,
0: Baron von Raffini erklärt. »Dieser Herr ist der Großherzog von Sabataba.«
1: »Wie kann er denn Großherzog sein, wenn er so klein ist?«
0: Professor Pfiffikus ergreift schnell das Wort, ehe es vielleicht zum Streit kommt. »Bei einem Herzog entscheidet die Größe des Reiches, vor allem die Größe des Geistes, aber nicht die des Körpers. Wir sind nun aber nicht hier heraufgekommen, um über die Größe...« »Wegen der Kesselnessel«, ruft der kleine Großherzog. »Lateinisch,
1: Nessulum amerensis«, ergänzt der Professor. »Genau die. Man sagte mir, du hättest diese seltene Pflanze in deinem Garten.«
2: »Das stimmt«, brummt der Alte. »Es ist eine wichtige Heilpflanze. Ich weiß das von meiner Urgroßmutter. Die wusste es von ihrem Großvater.«
1: »Wunderbar«, freut sich der Großherzog und macht vor Freude einen kleinen Hüpfer. Eigentlich machen Großherzöge so etwas nicht, aber hier in den Bergen sieht es ja keiner. »Verkaufe mir ein paar Kesselnesseln. Für jede kriegst du 500 Goldstücke.«
2: »Was soll ich mit so vielen Goldstücken? Hier oben kann ich sie doch nicht ausgeben. Also legen Sie mir nur im Weg rum in meiner kleinen Hütte. Außerdem brauche ich die Kesselnesseln selber, falls ich mal krank werde.«
1: Baron von Raffini sagt streng, »Was unterstehst du dich? Kannst du es wagen, dem Großherzog etwas zu verweigern? Unsere Soldaten holen sie einfach aus deinem Garten.« Da wird der Alte richtig böse. »Weh euch! Wenn einer unerlaubt mein Grundstück betritt, dann schütte ich die glühende Asche aus meinem Ofen auf die Kesselnessel. Dann hab ich zwar keine mehr, aber ihr auch nicht.«
2: Der Großherzog ruft ganz entsetzt, »Nein, tu das nicht. Niemand dringt gewaltsam bei dir ein. Aber sage mir, was kann ich denn tun, dass du mir ein paar Kesselnesseln gibst?«
1: Der Bärtige knurrt, »Bitten sollst du.«
2: »Bitten?«
1: »Ja, höflich und freundlich bitten. Vielleicht schenke ich sie dir dann.«
2: »Schenken? Aber das ist unmöglich, guter Mann. Ein Großherzog lässt sich doch nichts schenken. Das wäre ja unter seiner Würde.«
1: »Entweder geschenkt oder gar nicht.«
2: »Außerdem ist es gar nicht nötig«, ruft der Großherzog. »Ich bin reich, jedenfalls viel, viel reicher als du und kann dich gut bezahlen. Also nenne mir den Preis.«
1: »Reich? Nein, du bist arm dran, weil deine Tochter krank ist.«

Man sieht dem kleinen Großherzog an, dass er mit sich kämpft. Endlich aber überwindet er seinen Stolz und ruft zu dem Alten hinüber: »Bitte, lieber Mann, um meiner kranken Tochter willen, schenke mir einige von deinen Kesselnesseln.« »In Ordnung«, knurrt er, »komm her, du allein. Ich zeige dir, welche du dir pflücken darfst.« Ja, so kommt also der kleine Großherzog endlich doch noch zu seiner Kesselnessel, lateinisch Nessulum aimerensis. Überglücklich bedankt er sich bei dem knorrigen alten Mann, eilt mit seinem Gefolge zu Tal, rast mit der Kutsche nach Hause und wirft das Heilkraut eigenhändig in das Wasser, das die Diener in der Schlossküche schon seit Stunden am Kochen hielten. Und wirklich, als die Prinzessin den ersten Tee getrunken hat, geht es ihr schon etwas besser. Und nach 7 Tagen läuft sie wieder fröhlich durch den Schlosspark und singt: »Erst lag ich im Bett todkrank, doch dann stieg ich, Gott sei Dank, aus dem Bett und aus dem Sessel, dank der guten Kesselnessel, bin gesund und ganz wohlauf, manches kriegt man nicht durch Kauf, und darum haltet dieses Fest wohl dem, der sich beschenken lässt.«

0: Der bescheidene Kaufmann Melchior Kupferthaler entbietet der großherzoglichen Hoheit seinen untertänigsten Gruß, sagt der Kaufmann umständlich und verbeugt sich so tief, dass Schnauze und Schwanz des Silberfuchspelzes, den er um den Hals trägt, den Boden berühren. »Willkommen, lieber Kaufmann Kupferthaler«, sagt der kleine Großherzog, »ich freue mich, dass ihr meiner Einladung gefolgt seid. Nehmt doch bitte in einem dieser Sessel Platz, ein Glas Wein.« »Gern, wenn es nicht unverschämt erscheint und wenn Hoheit so gütig sein wollen.« »Wache, sage Bescheid, man möge uns Wein servieren.« Der Kaufmann wartet, bis der Großherzog Platz genommen hat, wie es sich gehört, und dann setzt er sich auch. »Ich bin doch richtig unterrichtet«, beginnt der Großherzog das Gespräch, »dass ihr gerade von einer weiten Reise zurückgekehrt seid.« »Sehr wohl, Hoheit. Ich bin mit meinem Schiff tausende von Meilen gesegelt und war fast 2 Jahre unterwegs.« »Interessant, erzählt mir von fremden Ländern.« »Nun, da könnte ich tagelang erzählen, Hoheit. Wo soll ich anfangen? Was interessiert Hoheit am meisten?« »Am meisten interessiert mich, wie die anderen Monarchen leben. Kaiser und Könige, Fürsten und Landgrafen und vor allem Herzöge. Ich fürchte, ich verpasse den Anschluss an die Mode, wo ich hier so allein auf meiner Insel sitze, der einzige Herrscher weit und breit. Darum habe ich euch hergebeten. Wenn ihr mir von euren Reisen berichtet, dann kann ich ein wenig den Duft der großen weiten Welt schnuppern.« »Nun, ich will es gern versuchen, Hoheit. Danke für das Vertrauen, das Hoheit mir entgegenbringt.« »Nun«, beginnt er zu erzählen, »zuletzt war ich in Frankreich.« »Ah ja, meine Tochter lernt jetzt Französisch.« »Bewundernswert. Ich habe dort edlen Marmor aus Italien abgeliefert und einige Fässer Rotwein geladen, die ich hier in Sapataba zum Kauf anbieten möchte. Und da hatte ich auch kurz Gelegenheit, das neue Schloss zu sehen, das sich der dortige König errichten ließ. Es ist ein herrliches, beeindruckendes Bauwerk mit einem prachtvollen Spiegelsaal.« »Ein Spiegelsaal? Was ist denn das?« »Nun, in die Wände des großen Festsaales sind lauter hohe Spiegel eingelassen. Dadurch wirkt er noch viel größer, als er ohnehin schon ist, und man sieht die ganze Pracht vervielfacht.«
1: »Ha, eine großartige Erfindung«, ruft der kleine Großherzog erfreut, »das muss ich auch haben. Wache!«
0: Erich blickt herein. »Hoheit haben gerufen,
1: bitte den Professor zu mir und dann schicke in die Stadt zum Glaser. Er soll möglichst schnell kommen.«
0: So führt also nach wochenlangen Bauarbeiten eines Tages der kleine Großherzog seine einzige Tochter in den neu gestalteten Thronsaal. Constanze Dorothea Sibylle, Erbprinzessin von Sapataba, traut ihren Augen nicht. Nicht nur an den Wänden sind Spiegel angebracht wie eine Tapete. Nein, sie stehen schräg, ragen in den Raum hinein, um die Säulen herum stehen Spiegel, an der Decke hängen auch welche. Das Licht der Fenster wird erst viele Male hin und her geworfen, bis es in die Mitte des Saales vordringt, und überall, wo man steht, sieht man sein eigenes Bild unzählige Male vor, neben und hinter sich. Es ist schrecklich verwirrend, so verwirrend, dass die Prinzessin die Arme ausstrecken und fühlen muss, wo es lang geht. Man kann nämlich gar nicht so einfach unterscheiden, ob das, was man da vor sieht,

sieht, echt ist, oder das Spiegelbild von etwas, das sich auf der anderen Seite befindet, oder das Spiegelbild eines Spiegelbildes von etwas, das man gar nicht sehen kann. Im Kopf der Prinzessin dreht sich alles. Aber, lieber Herr Vater, nicht wahr, da bist du sprachlos, wie schön mein Spiegelsaal geworden ist. Offen gestanden, ohne Spiegel fand ich den Saal schöner. Schöner? Fragt der kleine Großherzog erschüttert. Aber mein liebes Kind, ist es nicht großartig? Sieh doch nur, überall sehe ich Großherzöge. Du kannst dir gar nicht vorstellen, wie schön das für mich ist. Bisher war ich doch immer ganz allein, der einzige Großherzog weit und breit, und jetzt ist alles voll davon. Aber lieber Herr Vater, das bist du doch immer nur selbst. Ja, ja, schon, aber ich stell mir eben vor, wo bist du überhaupt? Ich finde dich kaum, weil ich nicht weiß, was du bist und was nur dein Spiegelbild ist oder das Spiegelbild vom Spiegelbild. Siehst du, freut sich der Großherzog, da haben wir noch ein zusätzliches Vergnügen. Wir können sogar noch Verstecken spielen. Such mich doch. In diesem Moment kommt der erste Ministerbaron von Ravigny zur Tür herein und bleibt unsicher stehen. Verzeihung, Prinzessin, wo ist denn der Großherzog? Ich brauche eine Unterschrift. Ihr müsst ihn suchen, Baron. Er spielt gerade Verstecken. Verstecken? Der Großherzog. Baron von Ravigny räuspert sich. Es ist leicht zu merken, dass er weder mit dem Spiegelsaal noch mit der Handlungsweise des Großherzogs besonders glücklich ist. Auch sonst ist keiner so besonders glücklich. Außer dem Glaser natürlich, der an dem Spiegelsaal gut verdient hat. Und dem Großherzog, der in kindlicher Freude zwischen den Spiegeln hindurchläuft. Am ersten Tag wenigstens. Am zweiten legt sich die Begeisterung schon etwas. Am dritten noch mehr. Am vierten sitzt er nur grübelnd herum. Am fünften Tag fertigt er alle, die etwas von ihm wollen, nur mürrisch ab. Und am sechsten Tag ist er für niemanden zu sprechen. Die Prinzessin macht sich Sorgen. Die Herren Minister machen sich Sorgen, und so beschließen sie, ihn gemeinsam aufzusuchen und in Ruhe mit ihm zu sprechen, falls sie ihn finden im Gewirr der vielen Spiegel und sich nicht selbst verlaufen. Aber was für eine Überraschung, als sie die Tür zum Thronsaal öffnen und den Glasermeister mit seinem Lehrjungen sehen, der die Spiegel alle wieder abbaut. In der vorderen Saalhälfte sind sie schon fertig. Ravigny fragt verblüfft, »Was macht ihr denn da, Meister?« Der Glaser stellt die Scheibe, die er gerade aus einem Rahmen genommen hat, vorsichtig ab und erklärt, »Es ist ein Befehl, Herr Baron.« »Ein Befehl? Von wem?« fragt Professor Pfiffikus. »Von mir«, sagt er, »der kleine Großherzog, und tritt hinter einer verspiegelten Säule hervor. Mein Spiegelsaal gefällt mir nicht mehr. Das soll alles wieder weg.« »Aber«, stottert der erste Minister, »aber«, stottert der zweite Minister, »aber«, stottert die Prinzessin. »Alle Spiegel sollen wieder weg?« fragt Ravigny. »Dann war ja alles umsonst«, stellt Pfiffikus fest. »Du warst doch am Anfang ganz begeistert«, erinnert die Prinzessin. »Ja, stimmt schon«, nickt der kleine Großherzog. »Aber da wusste ich noch nicht, wie schrecklich es ist, überall um sich herum immer nur sich selbst zu sehen.« »Nun, das verstehe ich«, stellt der Professor fest, und der Baron ergänzt, »obwohl ihr doch eigentlich einen recht imponierenden Anblick bietet, Hoheit, von der Körpergröße mal abgesehen.« ich weiß«, sagt der kleine Großherzog, »ich sehe prächtig aus, aber stellt euch vor, immer nur ich. Freue ich mich, dann grinse ich mich von allen Seiten blöd an. Bin ich traurig, dann ist um mich her auch alles voll schlecht gelaunter Großherzöge. Keiner, der mich mal aufmuntert, keiner, der mich kritisiert, keiner, der anders ist und mich ergänzen könnte, keiner, mit dem ich streiten kann. Versteht ihr, wie schrecklich das ist, wenn man immer nur sich selbst sieht? Ich, immer nur ich. Furchtbar.«

0: Es ist Winter. Um den großen Thronsaal einigermaßen warm zu bekommen, laufen dauernd Diener rein und raus und werfen große Stücke von Birkenholz in das Kaminfeuer. Der kleine Großherzog steht am Fenster, blickt auf den verschneiten Schlosspark, beobachtet die langsam herabsegelnden Flocken und summt vor sich hin: Leise rieselt der Schnee. Da tritt eine Wache heran: Verzeihung, Hoheit. Was gibt's? Hoheit, draußen am Tor ist ein seltsamer Mann, der unsere Sprache nur unvollkommen spricht. Er möchte Hoheit gern sprechen. Der kleine Großherzog dreht sich um. Ein seltsamer Mann, was heißt das? Hat er eine zu lange Nase, nur ein Auge oder drei Beine? Drücke dich genauer aus. Nein, Hoheit, er sieht eigentlich aus wie wir, nur dass die Augen etwas enger sind. Aber er ist so merkwürdig gekleidet, ganz in Fellen. Und was das Seltsamste ist, er kam ganz allein in einem kleinen Boot über das Meer. Das Boot besteht aus Tierknochen, die mit einer Art Fischhaut oder so etwas bespannt sind. Ah, das interessiert mich. Lass ihn hereinkommen. Die Wache verschwindet und bringt kurz darauf den Besucher in den Thronsaal. Der verbeugt sich dreimal tief und sagt:
1: Satuk, der Eskimo wünscht guten Tag, Großherzog, von Herzen.
0: Der was?
1: Eskimo!
0: Der kleine Großherzog sieht sich hilfesuchend nach seinen beiden Ministern um, die in der hinteren Ecke am Schreibtisch gerade die Papiere vorbereiten, die sie mit dem Großherzog besprechen wollen. Jetzt kommen sie heran. Auch die Prinzessin kommt in den Thronsaal. Sie hat von ihrem Fenster aus den seltsamen Fremden gesehen und ist neugierig geworden.
1: »Ah, ein Eskimo«, ruft der Professor Pfiffikus ganz begeistert. »Ich wollte schon immer mal einen Eskimo kennenlernen.« »Ich sei ein zerduckter Eskimo«, grinst der Fremde fröhlich und verbeugt sich gleich noch einmal.
0: »Und was führt dich zu uns?«, fragt Professor Pfiffikus. Und der kleine Großherzog meint, vielleicht hat er sich nur auf dem großen Meer verirrt mit seinem kleinen Boot. Der Eskimo verbeugt sich schon wieder.
1: »Nein, kleiner Häuptling von Große Insel, ich komme extra mit Kajak hier und wollen bitten.«
0: »Du willst eine Bitte vortragen. Nun, es ist zwar heute nicht der Bittstellertag, aber da du so einen weiten Weg zurückgelegt hast, will ich es dir mal erlauben.«
1: »Ich bitten, dass du erlauben, Fischer von Nachbarland vor deine Insel fischen, dann sie nicht fischen vor ihren Nachbarn und dann diese nicht fischen bei uns und dann wir haben genug Fisch.«
0: Baron von Raffinier mischt sich ein. Moment. Also, wenn ich das richtig verstehe, fischen einige Leute vor eurer Küste und ihr habt darum nicht genug zu essen.
1: Ja, wir sagen, sie sollen fischen im Süden. Sie sagen, geht nicht, weil da andere fischen. Wir sagen, dann andere noch weiter im Süden fischen. Sie sagen, geht nicht, weil Großherzog nicht erlauben. Dann meine Brüder Eskimo sagen, Satuk soll fahren zu Großherzog, ob Nachbarn dürfen fischen hier, dann niemand fischt bei uns und Eskimo nicht müssen hungern.
0: Und der Großherzog, ja, das leuchtet mir ein, aber dann gibt es ja bei uns weniger Fische. Die Prinzessin mit ihrem guten Herzen sagt natürlich gleich, ach bitte, lieber Herr Vater, erlaubt es, wenn diese
1: Eskimo,
0: sagt der Eskimo. Ja, wenn diese Eskimo hungern, dann muss man ihnen doch helfen. Der kleine Großherzog wiegt sein Haupt zu bedenken, mein liebes Töchterlein, dass es dann hier weniger Fische gibt.
1: Raffini fällt ein. Die Folgen wären verheerend, Hoheit. Die Fischer würden Demonstrationen veranstalten, vielleicht eine Revolution machen, Hoheit absetzen und in den Kerker werfen und das Schloss anzünden.
0: Na, mischt sich Professor Pfiffikus ein. Wir wollen doch nicht übertreiben. Im Norden der Insel Sabataba gibt es nur etwa 30 Fischer. Die können nicht gut eine Revolution machen. Außerdem bleiben die, wenn sie zum Fischen ausfahren, immer südlich der kleinen Robinson-Insel. Wir könnten also gut den fremden Fischern erlauben, in unseren Gewässern ihre Netze auszuwerfen, wenn sie jenseits der kleinen Insel bleiben.
1: Der kleine Großherzog fragt, sag mal, Eskimo.
0: Ich sei ein Satuk, der Eskimo. Ja, sag mal, Satuk, warum müsst ihr denn hungern, wenn es keine Fische gibt? Dann müsst ihr eben mehr Brot essen oder Hühnerzucht betreiben oder...
1: Oh, geht nicht, Herr White. Bei uns wachsen nicht Pflanzen für Mehl und Brot machen. Auch kein Huhn oder Kuh, nur Fische.
0: Raffini fragt mit zornender Stimme, willst du etwa behaupten, ihr lebt nur von Fischen? Lüg uns nicht an.
1: Nur Fische und ganz manchmal Seehund und noch mehr selten Eisbär, aber sonst immer Fische.
0: Ja, warum wächst denn da kein Getreide, fragt der Großherzog. Ist es da so steinig?
1: Nein, nix Getreide, nix Gras, nix Steine, nix Erde, nix, alles nur Schnee.
0: Schnee?
1: Eis und Schnee.
0: Ja, aber im Sommer?
1: Auch nur Schnee. Immer kalt. zu kalt für Pflanzen. Auch kein Erde für Pflanzen. Unter Füße nur Eis und Schnee.«
0: »Das gibt's doch nicht«, ärgert sich der kleine Großherzog. »Nur Schnee, hat man so einen Unsinn schon mal gehört? Warum taut denn die Sonne den Schnee nicht weg im Sommer, hä?«
1: Weil Sonne nur ganz tief, wenig Sonnenschein fallen auf unsere Heimat. Aber Sonne gehen nicht unter, ganze Sommer, auch Nacht nicht. Aber im Winter Sonne nicht geht auf, ganze Winter, Nacht und Dunkel.«
0: »Was unterstehst du nicht?« schimpft der kleine Großherzog. »Mich auf den Arm nehmen zu wollen, ich lasse mir solche dummen Scherze nicht gefallen, aber...« »Ruhe, du bist ein Lügner. Die Sonne geht im ganzen Sommer nicht unter und im ganzen Winter nicht auf, alles nur Schnee, du willst mich aber für dumm verkaufen, was? Aber das lässt der Großherzog von Sabataba nicht zu. Und woraus webt ihr eure Stoffe, wenn da nichts wächst, hä?«
1: »Ihr Pelz.«
0: »Ah ja, sehe ich ja. Aber wovon baut ihr eure Häuser, wenn da keine Bäume wachsen?«
1: »Aus Schnee.«
0: Jetzt wird der Großherzog noch wütender. »Häuser aus Schnee? Und das soll ich dir glauben? Wie soll das denn halten? Und wenn ihr Feuer macht, schmilzt das ganze Haus? Du lügst? Ich lasse mich von dir nicht aufs Glatteis führen. Wache, werf diesen Mann ins Gefängnis. Er hat versucht, den Großherzog an der Nase herumzuführen. Ein Land aus Eis, monatelang Nacht, Häuser aus Schnee. Weg mit dem Kerl in den Kerker. Da bleibt er bei Wasser und Fisch so lange, bis die Sonne auch nachts am Himmel steht.« Die Wachsoldaten schleppen den Eskimo weg. Der ruft nur immer,
1: »Alles wahr, was Satuk sagt, alles wahr.«
0: Aber niemand will auf ihn hören. Der Prinzessin allerdings tut der Mann leid. Sie folgt den Soldaten aus dem Saal. Als sie den Eskimo gerade die Marmortreppe runterschleppen, sieht Satuk oben am Geländer die Prinzessin stehen. Da ruft er hinauf, das ist in dem großen Treppenhaus halt,
1: »Schönes Fräulein, bitte, bitte hören mich an, ich habe bitte...«
0: »Wartet«, ruft sie den Soldaten zu, die bleiben stehen. Satuk ruft,
1: »Ich lebe in weites, weites Land, kein Baum, kein Haus, Auge kann immer weit sehen. Wenn Großherzog, Satuk sperrt in Großhaus von Stein und Tür zu, ich tot nach 3 Tagen.«
0: »Aber du bist ein Gefangener«, antwortet die Prinzessin, »ein Gefangener gehört ins Gefängnis.«
1: »Bitte mich lassen, in Hof von Schloss, Satuk da auch nicht weglaufen kann, auch Soldaten.«
0: »Im Hof? Aber es ist Winter, du würdest schon in der ersten Nacht erfrieren.«
1: »Nein, nein, wenn Großherzog erlaubst, ich baue ein Haus von Schnee, dann nix erfrieren.«
0: Hinter der Prinzessin taucht auf einmal der Großherzog auf mit seinen beiden Ministern. Professor Pfiffikus hat die Tür zum Thronsaal ein wenig geöffnet, sodass der kleine Großherzog hören konnte, was gesprochen wurde. »Was?« ruft er jetzt über das Geländer. »Er will ein Haus aus Schnee bauen? Ha, das will ich sehen. Und wenn es nicht klappt, dann ist er selbst schuld, wenn er erfriert.«
1: »Danke, danke«,
0: ruft der Eskimo begeistert, während Emil und Erich ihn in den Schlosshof hinunterzerren. Der kleine Großherzog läuft in den Saal zurück, um durchs Fenster zu beobachten, was nun geschieht. Professor Pfiffikus flüstert einem Diener zu, er soll den Schreiber holen. Und die Prinzessin überlegt, ob sie nicht dem Eskimo noch eine Wolldecke bringen kann, ohne dass ihr Papa es merkt. Der drückt seine Nase am Schlossfenster platt und kann kaum glauben, was er da sieht. Der Eskimo leiht sich von der Wache einen Säbel. Damit schneidet er große Blöcke aus dem hohen Schnee und stellt sie im Kreis auf. Baron von Raffini kommt auch ins Fenster und staunt genauso wie der kleine Großherzog. In einer anderen Ecke des Saales diktiert Professor Pfiffikus einen Brief. »Lieber Fürst Rumpel zu Rumpelstein, damit die Eskimos im hohen Norden in ihren Gewässern genug Fische zu ihrer Ernährung finden, Seht doch, Raffini«, staunt inzwischen der Großherzog immer mehr, »die Schneeblöcke werden zu Mauern, wie aus Steinen.« »Ja, immer höher.« Aber jetzt hat er sich vertan. Die runde Wand wird schief. Sie fällt sich ja gleich nach innen. Nein, Hoheit, das ist Absicht. Die Schneeblöcke stützen sich gegenseitig. Das Ganze wird ein Gewölbe. Tatsächlich, ein Gewölbe aus Schnee. Pfiffikus diktiert, bitte ich euch, eure Fischer anzuweisen, Ehrennetze weiter südlich auszuwerfende Punkte. Ich gebe hiermit die ausdrückliche Erlaubnis, in den Gewässern vor meiner Insel zu fischen, Punkte. Allerdings soll die südliche Grenze das kleine vorgelagerte Inselchen sein, das bei uns Robinson-Insel heißt. Punkt. Mit kollegialen Grüßen. So, und das unterschreibt der Großherzog gleich. Der kleine Großherzog klatscht in die Hände wie ein begeistertes Kind. Seht doch, es ist zu. Das Dach ist geschlossen. Professor, kommt doch und seht euch das mal an. Ein Haus aus Schnee. Der Professor schaut hinaus. Genial, sagt er. Ist das nicht ein großartiges Schauspiel, so eine interessante Vorführung an einem langweiligen Wintertag? Warum habt ihr nicht zugeschaut, Professor? Ich habe gerade einen Brief diktiert, Hoheit, den ihr gleich unterschreiben könnt. Er winkt dem Schreiber und er legt dem Großherzog das Schriftstück vor. Ich dachte mir nämlich, wenn der Eskimo bei dem Haus aus Schnee nicht gelogen hat, dann wird er in allem anderen wohl auch die Wahrheit gesagt haben. Da habt ihr recht, Professor. Er nimmt seine vergoldete Feder, taucht sie in die Tinte und schreibt schwungvoll unter den Brief Nikolaus der VI. Melchior Hieronymus Großherzog von Sabatabba. Dann öffnet er das Fenster, ein Schwall kalter Luft kommt herein, aber es muss sowieso mal gelüftet werden. Der kleine Großherzog beugt sich hinaus, er braucht sich nicht auf die Zehenspitzen zu stellen, weil das Fenster ziemlich tief hinuntergeht. »Wache«, ruft er, »bringt den Eskimo herein, er soll mit uns zu Abend essen und fragt ihn, ob er für heute Nacht ein richtiges Bett in einer warmen Stube haben möchte oder ob er lieber in seinem Haus aus Schnee bleiben will.« Dann schließt er das Fenster. Um sich aufzuwärmen, stellt er sich vor das Kaminfeuer. »Ich fürchte, ich war ein wenig voreilig mit meinem Ärger vorhin, meint ihr nicht auch, Professor?« Ja, erspart mir die Antwort, Hoheit. Stattdessen erlaubt mir, dass ich Bescheid sage, man möge ein Gedeck mehr zum Abendessen auflegen. Ja, tut das, Professor, und fragt den Koch, ob er uns nicht mal einen Eisbären braten kann. Das war jetzt ein Scherz, Professor. Ha, wie lustig. Aber vielleicht wird es mal möglich, wenn wir Handelsbeziehungen zu den Eskimos aufnehmen. Oh ja, ich frage Saduk, ob er nicht einen Eisbär gegen eine kräftige Eiche tauschen möchte. Aber andererseits, was sollen die mit Bäumen anfangen, wo sie doch ihre Boote aus Knochen machen und ihre Häuser aus Schnee?

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1: Philipper 4, Vers 13. Ich vermag alles durch den, der mich mächtig macht.

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2: Jedes Mal, wenn wir uns treffen, reden wir ein bisschen mehr über Gott und wer er ist. Auch von dort, weil wir wieder zwei Sachen von Gott kennen lernen, um Gott selbst besser kennen zu lernen. Die erste Sache, die wir sagen wollen, ist, dass Gott es recht schaffen, sagt man auf Deutsch. Also er ist gerecht. Und wir zeigen ganz genau weit, was wir denken, und was wir sagen, und was in uns bin ist. Du wehen, es ist ein ganz gerechter Richter. Also, er weiß auch, mit was für einem Grund, wie die Sache dünne, was wir dünne. Und weil es halt gerecht ist, wird halt keine falsche Sache übergehen. Weil es Gott so gerecht wird, als kein anderer auf der Welt sein kann, du wehen, muss sein einer sein sterben. Wir wollen davon auch Faulkner reden. Gott hat ja einfach sagen können, naja, diese Menschen, die wollten nicht Geld, was sie dünne, ich würde ihnen das mal alle verzeihen. Aber Gott kann das nicht tun, weil er hat gesagt, jede Sünde, die wird bestraft worden. Und die Strafe für eine Sünde ist der Tod. Wenn er uns nun nicht anbringen will, alle als Menschen, dann muss er jemand finden, der keine Sünde begonnen hat, um diese Strafe zu tragen. Und dort hat er bei Gott getan, bei Jesus getan. Wenn wir in 2. Mose Kapitel 9, weil wir bei 3. Riepen, da sagt er so, Vers 27, da schickte der Pharao hin und ließ Mose und Aaron rufen und sprach zu ihnen, diesmal habe ich mich versündigt. Der Herr ist im Recht. Ich aber und mein Volk sind schuldig. Der Pharao hat sehr viel Dummes getan. Hei wir Gott nicht gehorsam. Immer wenn Gott am See sieht, lot mein Volk tratsche, dann weigert er sich. Das will er nicht loten. Aber hier hat er eine rechte Erkenntnis gehabt. Und das ist eine Erkenntnis, die wir alle irgendwann haben sollen. Er sagt, ich habe gesündigt. Ich habe mich verschuldet. Gott ist am Recht. Ich und mein Volk, wir sind schuldig. Wir müssen irgendwann zu dieser Vorstellung alle kommen. Folgen versucht, wie uns zurückzureden und sagen, naja, ich will das ja nicht, aber das ist einfach so passiert, oder wir schieben dem Diebel die Schuld zu und sagen, der Diebel hat mich verführt, ich will das Geld tun, aber nun habe ich dann doch das Schlechte getan. Aber die Tatsache ist, dass Gott gerecht ist. Und er wird die Welt rechten. Er ist ein Götterfuhler für uns allen, aber er ist auch ein Rechter. Ich hielt mal eine Geschichte, die hat mich sehr beeindruckt. Da wir ein Junge, der wir von Tüswasch gewohnt, und wir viele Jahre in der Welt, und mochte allerhand Toms, und eines Tages stirbt ihm auch die Polizei, und er kommt ihm in die Gefängnis nennen. Und dann sah er, was ihm gesagt, den Vater will die besetzen. Er hat seinen Vater mehrere Jahre nicht gesehen. Und er wollte ihm nicht sein. Er sagt, so, mein Vater hat mir alle Geld beigebracht, was ich tun soll. Und ich habe das aber nicht getan. Der wird mir bestimmt schellen und sagen, na ja, Junge, die hat sich auf mich hier gesollt. Warum tut das nicht? Und er sagt, ich will dem nicht sein. Und dann geht der Wärter vom Gefängnis zurück und sagt dem Vater, den Sehen will die nicht sein. Am nächsten Tag kommt er sehen vor dem Richter. Und als er abzieht, dann sieht er der Richter sehr bekannt. Und mit eins sieht er am Gesicht vom Richter, dass das sein Vater ist. Und er sagt, nun ist mir geholfen, Vater, willst du mich nicht verurteilen? Und der Vater sagt ihm, gestern komme ich dir besetzen als Vater, aber von dort sehe ich den Richter. Und so ist das auch mit Gott. Von dort will er eine Beziehung mit dir und mit mir haben. Er will uns Vater sein. Wie keine Sinne Tänja sein. Aber eines Tages wird er uns Rechter sein. Und dann wird er dort, was wir falsch getan haben, bestrafen. Dort die Sünde, die wir getan haben, wird er bestrafen. Wie weit im Mädler will all, dass Jesus für uns gestorben ist. Und wenn wir das Geschenk annehmen, wird Jesus unsere Sünde betonen. Und davon redet Kreit an Matthäus 27. Da sagt es von der Fahre 45, Batsassen 40 und von der 6. Stunde an kam eine Finsternis über das ganze Land bis zur 9. Stunde. Und um die 9. Stunde schrie Jesus laut, Eli, Eli, lama asapaktani. Das heißt, mein Gott, warum hast du mich verlassen? Sogar Jesus, Als hij om ziet wie, wil ze al die Sünde von der ganzen Welt ab sich droog, haft Gott sich von ihm aufgewandt. In 3 Stunden lang wird ganz düster auf der ganzen Welt, will Jesus die Sünde von der ganzen Welt droog. Und dann schrie er und frug, mein Gott, warum hast du mich verloren? Und dann wie, wo Gott am antwortet, und wo die Finsternis wascht ging, das Licht kommt weiter. Und Jesus hat diese Schuld betont, die von unserer Schuld diene in meine Schuld. Und Paulus sagt, Luther in Römer, dass hier kein Unterschied ist. Wir sind alle Sünder. Wir sind alle nicht so, als Gott das haben will von uns. Wir haben, keiner von uns kann dort betonen, was er in Wirklichkeit all verbrochen hat. Wie man uns das feststellen wird, erst wenn wir eine Sünde gemacht haben, der verdient all den Tod. Und die meisten von uns, wir haben Fehler gemacht. Bei einer anderen Eigenschaft von Gott ist, dass er souverän ist. Was bedeutet das? Das meint, er kann dort tun, was er will. Mit seiner ganzen Schöpfung. Und er ist der Herrscher über alles. Aber alles, was eine Welt ist, kann dort nicht handschrieben, dass seine Ziele zerstört wurden. Gott schämt immer an sein Ziel. In Psalm 93 und in 95 redet davon, dass er der König ist. In der alle Zeit wird es so, dass ein König kann dort tun, was er will. Ein König braucht keinem anderen Rechenschaft aufleihen. Dem kann keiner fragen, woran das ist, was du das. Der kann einen Mensch anbringen, lassen, wann er will. Der kann einem leben, lassen, wann er will. Und Gott ist das König für uns. Er ist ein großer Gott, ein großer König, so sagt er doch in Jeremia 23. Und des Herrn Zorn wird nicht ablassen, bis er tue und ausrichte, was er im Sinn hat. Zur letzten Zeit werdet ihr es klar erkennen. Hiob hat ein Problem. Gott deit mit einem allerhand Sachen, was er nicht verstand. Wir waren irgendwann auch darüber zu reden gekommen. Aber irgendwann am Schluss muss er erkennen, dass Gott gerecht wird. Und dass Gott das Recht hat, dort zu tun mit ihm, was er will. Weil er und alles, was er hat, auch Gott gehört. Ich möchte, dass wir von dort diese 2 Sachen lernen. Dass Gott immer gerecht ist mit allem, was er hat, aber auch, dass er souverän ist, dass er über uns allen herrschen kann. Wir können ihn nicht in Frage stellen. So ist Jesus dort auch mal sieht, ein Topf sagt nicht zu dem Töpfer, der am Kreuz macht, was tust du hier? Aber das meint nicht, dass wir Gott nicht verstanden wurden. Wir können ihn immer mehr verstanden, je doller wir ihn kennenlernen. 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

Hallo, werte Hörer von Radio ZB30. Herzlich willkommen zum Abendjournal. Heute am Mittwoch, den 6. Mai, begrüßt Sie Vanessa Rempel am Mikrofon. In der Sendung haben wir die Nachrichten aus dem In- und Ausland, lokale Meldungen, Wetterdaten und die Devisenkurse. Danach stehen folgende Beiträge auf dem Programm. In der Kurzsendung Ehe und Familie heute das Thema Vertrauen. Danach hören Sie ein Gespräch mit dem Honorarkonsul der Bundesrepublik Deutschland mit Amtssitz in Neuland, John Wesley Löwen. Werte Hörer, danke, dass Sie bei dieser Sendung heute dabei sind. Ich wünsche nun eine informative und interessante Stunde am Radio.

Wir beginnen mit den Nachrichten aus dem internationalen Bereich. Heute ist der Gründer des Nachrichtenkanals CNN, Ted Turner, gestorben. Wie die Deutsche Welle schreibt, starb Turner im Alter von 87 Jahren. Ted Turner revolutionierte mit der Gründung des Senders CNN im Jahr 1980 das Nachrichtenfernsehen. Der Medienmagnat hatte 2018 öffentlich gemacht, dass er an einer neurodegenerativen Erkrankung litt, die ähnliche Symptome, indem er auf Nachrichten rund um die Uhr setzte. Weltweite Bekanntheit erlangte der Sender Anfang der 1990er Jahre durch seine Berichterstattung über den Golfkrieg. Der Erfolg inspirierte die Gründung weiterer 24-Stunden-Nachrichtensender. Turners Medienimperium ging über CNN hinaus und umfasste auch die Kanäle TBS und TNT für Sport und Unterhaltung, Turner Classic Movies sowie Cartoon Network. Das Magazin Time ernannte ihn 1991 zum Mann des Jahres. US-Präsident Donald Trump würdigte ihn am Mittwoch als einen der größten in der Geschichte des Fernsehens. Nach einem Hantavirus-Ausbruch auf einem Kreuzfahrtschiff werden derzeit 3 Patienten nach Europa ausgeflogen. Laut AP sind 2 Infektionen bestätigt. Ein weiterer Fall gilt als Verdachtsfall. Das Schiff liegt weiterhin vor Kap Verde und soll mit rund 150 Menschen an Bord in den kommenden Tagen die Kanarischen Inseln von Spanien erreichen. Nach Angaben der Weltgesundheitsorganisation sind bislang 3 Menschen gestorben. Insgesamt wurden 8 Fälle registriert. Die meisten Passagiere und Crewmitglieder zeigen derzeit keine Symptome und befinden sich in Isolation. Das Virus wird meist durch Kontakt mit infiziertem Nagetierkot übertragen. Eine Übertragung von Mensch zu Mensch ist selten, aber möglich. Experten gehen davon aus, dass sich das Virus vermutlich vor Reisebeginn in Südamerika verbreitet hat. Gesundheitsbehörden in mehreren Ländern versuchen nun, mögliche Kontaktpersonen nachzuverfolgen. Einzelne Fälle wurden bereits in Südafrika und der Schweiz bestätigt. Trotz der ernsten Lage schätzen Fachleute das Risiko für die allgemeine Bevölkerung derzeit als gering ein. Nordkorea hat das Ziel der Wiedervereinigung aus der Verfassung gestrichen. Darüber schreibt der ORF. Nordkorea hat in einer überarbeiteten Verfassung sämtliche Bezüge zu einer Wiedervereinigung mit Südkorea gestrichen. Seit der Staatsgründung 1948 hatte es sich die nordkoreanische Regierung zum Ziel erklärt, auf eine politische Vereinigung mit dem Süden hinzuarbeiten. Erstmals rückte Nordkoreas Machthaber Kim Jong-un Ende 2023 rhetorisch von diesem Ziel ab. Er erklärte Südkorea damals zum Hauptfeind. 2024 ließ die Regierung zudem das symbolische Denkmal für die Wiedervereinigung, ein 30 Meter hohes Monument im Süden der Hauptstadt Pyongyang, abreißen. Das nun auch in die Verfassung gemeißelte Abrücken von einer Wiedervereinigung mit Südkorea wird von Experten unterschiedlich interpretiert. Einige Politikwissenschaftler meinen, die neue Politik könne eine Grundlage für die friedliche Koexistenz beider koreanischer Staaten schaffen. Andere Experten sehen hingegen die Gefahr eines potenziell militärischen Konflikts zwischen den zwei Ländern gestiegen. Die chilenische Autorin Daniela Cardrileo hat dieses Jahr einen der Anna-Seggers-Preise gewonnen. Darüber schreibt die deutsche Presseagentur. Die mit jeweils 12.500 Euro dotierte Auszeichnung der Anna-Seggers-Stiftung soll am 6. Juni in der Akademie der Künste Berlin verliehen werden, teilte die Stiftung mit. Neben der Chilenin erhielt auch die deutsche Autorin Sonja Schulz den Preis. Die aus Chile stammende Cardrileo wuchs mit Spanisch und Mapudungun auf. Mapudungun ist die Sprache des indigenen Volkes, der Mapuche.
In ihren Werken setzt sie sich vor allem gegen Gewalt ein. Der Anna-Segers-Preis wird nach Angaben der Stiftung an junge Autoren aus dem deutschen Sprachraum und aus Lateinamerika verliehen, die im Sinne von Anna Segers eine Brücke zwischen beiden literarischen Welten schlagen und mit ihren Werken für eine gerechtere Welt eintreten. Anna Segers war eine bedeutende jüdisch-deutsche Schriftstellerin, die sich in ihren Büchern gegen den Faschismus einsetzte. Zur Zeit des Nationalsozialismus floh sie nach Mexiko, kehrte aber nach dem Zweiten Weltkrieg nach Deutschland zurück. Sie starb bereits 1983.

Weiter geht's mit den Nachrichten aus dem nationalen Bereich. Die Marinen von Paraguay und Argentinien haben ihre Zusammenarbeit bei einem internationalen Großmanöver erfolgreich vertieft. Darüber berichtet die Tageszeitung Ultima Hora. Die Streitkräfte beider Länder haben die Sicherheit in dem Einsatzgebiet des La Plata-Beckens durch gemeinsame Übungen nachhaltig gestärkt. Zum Abschluss des multinationalen Manövers Acrux 12 sind die argentinischen Einheiten im Hafen von Asunción empfangen worden, um die engen freundschaftlichen Beziehungen zwischen beiden Nationen zu bekräftigen. Zuvor hatten über 700 Einsatzkräfte und 18 Schiffe aus 5 südamerikanischen Ländern eine Woche lang im brasilianischen Ladario im Bundesstaat Mato Grosso do Sul den Ernstfall geprobt. Unter der Leitung erfahrener Kommandanten wurden komplexe Operationen wie Flusspatrouillen, Schiffskontrollen und Krisensimulationen durchgeführt. Im Zentrum stand dabei unter anderem das argentinische Mehrzwecksschiff Ciudad de Rosario. Durch die gemeinsamen Manöver haben die beteiligten Staaten die Kooperation der Streitkräfte verbessert und die Sicherheit auf der strategisch wichtigen Wasserstraße Paraguay-Paraná langfristig zu gewährleisten. In San Lorenzo ist eine Justizangestellte wegen Bestechung und Einflussnahme im Skandal um elektronische Fußfesseln angeklagt worden. Im Rahmen der Ermittlungen gegen die sogenannte Fußfessel-Mafia hat die Staatsanwaltschaft Anklage gegen die Gerichtsmitarbeiterin Antonia Galeano erhoben. Laut AV Secolor wird die 41-jährige Beamte aus San Lorenzo vorgeworfen, hohe Geldbeträge von Angehörigen eines Häftlings gefordert zu haben. Im Gegenzug versprach sie dem Beschuldigten durch Bestechung von Mitarbeitern des Justiz- und Innenministeriums eine elektronische Fußfessel zu verschaffen, die ihn so aus der Untersuchungshaft in den Hausarrest zu überführen. Die Festnahme erfolgte am Dienstagmorgen bei einer kontrollierten Geldübergabe direkt im Justizpalast von San Lorenzo. Galeano soll insgesamt 7 Millionen Guaraníes gefordert haben, um Häftlingen unrechtmäßig elektronische Fußfesseln zu verschaffen. Ironischerweise hat die Staatsanwaltschaft für die Angeklagte nun selbst Hausarrest beantragt, unter Überwachung durch genau jene Fußfesseln, die Teil ihres Korruptionsdelikts waren. Der oberste Gerichtshof wartet nun die weiteren Ermittlungen ab, um über disziplinarische Schritte zu entscheiden. In Alto Paraná hat die Nationalpolizei die gesamte Antidrogeneinheit wegen interner Unregelmäßigkeiten aufgelöst. Die Führung der paraguayischen Nationalpolizei hat die regionale Antidrogenbehörde im Departement Alto Paraná im Zuge einer umfassenden Umstrukturierung vollständig entmachtet. Wie ADN Digital schreibt, wurden insgesamt 20 Beamte, darunter die gesamte Führungsebene, mit sofortiger Wirkung in die Hauptstadt Asunción versetzt. Auslöser für diesen Schritt ist eine umstrittene Hausdurchsuchung bei einem Polizeikollegen, die ohne Beweisfunde blieb und zu einer internen Anzeige führte. Mit der kompletten Neubesetzung des Personals will die Polizeiführung nun eine unabhängige Untersuchung der Vorfälle ermöglichen und die operative Struktur in der Region nach den schwerwiegenden Vorwürfen vollständig neu aufbauen. Paraguays Botschafter hat sein Beglaubigungsschreiben in Andorra übergeben und damit die bilateralen Beziehungen gestärkt. Der paraguayische Botschafter in Spanien, Justo Apodaca, ist in einer feierlichen Zeremonie in Andorra, La Vella, offiziell als diplomatischer Vertreter für das Fürstentum akkreditiert worden. Das informiert das Nachrichtenportal Megacadena. Der Festakt wurde von den beiden Staatsoberhäuptern des Landes geleitet, dem französischen Präsidenten Emmanuel Macron und dem Bischof von Urgel, José Luis Serrano. Während der Zeremonie übermittelte der Diplomat die Grüße von Präsident Santiago Peña und bekräftigte das Ziel Paraguays, die Freundschaft und Zusammenarbeit mit dem europäischen Kleinstaat weiter auszubauen.
Im Zuge seines Besuchs kam Botschafter Apodaca auch mit der andorranischen Außenministerin Imator Faus zusammen, um über konkrete Projekte der zwischenstaatlichen Kooperation zu beraten. Beide Seiten betonten dabei die Bedeutung einer engen Abstimmung, insbesondere innerhalb der iberoamerikanischen Staatengemeinschaft. Mit diesem formellen Akt festigt Paraguay seine diplomatische Präsenz in Europa und setzt ein Zeichen für einen intensiveren politischen und wirtschaftlichen Austausch mit dem Fürstentum Andorra. Paraguay hat seine attraktiven Investitionsmöglichkeiten vor portugiesischen Unternehmen in Lissabon präsentiert. Das Ministerium für Industrie und Handel, MIG, berichtet über die Teilnahme der Handelsbeauftragten des Verbands für Investitionen und Exporte, REDIEX, Natalia Cáceres, am Paraguay-Portugal-Wirtschaftstreffen in Lissabon. Laut Ultima Hora stellte Cáceres im Rahmen des EU-Mercosur-Abkommens vor Vertretern aus den Bereichen Technologie, Infrastruktur und Landwirtschaft die strategischen Vorzüge des Standorts Paraguay. Besonders hervorgehoben wurde dabei die vorteilhafte Sonderregelung für die Maquila-Industrie, die europäischen Unternehmen eine kosteneffiziente Produktion und einen erleichterten Zugang zu den Märkten der Region ermöglicht.

Wir wiederholen eine Todesnachricht aus Philadelphia. Frau Edith Penner, geborene Siemens, wurde heute Morgen, den 6. Mai, im Pflegeheim von ihrem Erlöser heimgerufen. Sie erreicht ein Alter von 80 Jahren und 11 Monaten. Die Abschiedsfeier für Frau Edith Penner, geborene Siemens, findet am Samstag, den 9. Mai, um 9 Uhr in der Kirche der MB

0: De klok is al met 30 minuten.
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Er will die Kranken verbinden.
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